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1: Guten Tag. Ich finde das ja frech, das ist eine astreine Lüge, das stimmt einfach nicht.
2: Das ist leider korrekt, dass Richie nicht hier ist.
1: Nee, ich bin da, Pascal ist da.
2: Mein Gott, Mensch. Die Vertretung halt.
1: Ja.
3: Dann sag doch mal, was machen wir gleich?
1: Ja, wir spielen gleich eine Runde Hamburg Battle und zwar um zwei Tickets für das Beats and Waves Festival. Das startet ja schon heute, gleich später, direkt am Strand in Kühlungsborn mit dabei, zum Beispiel David Puentes oder auch Topic. 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Gucken wir mal kurz an den Himmel. Wetter eigentlich schon ziemlich gut dafür, glaube ich.
2: Ja.
1: Kann man sich, glaube ich, mal geben, oder?
2: Absolut. 040 48 001 97 1. Da schickt ihr jetzt mal ganz schnell eine WhatsApp hin, wenn ihr mitspielen wollt. Und dann tun wir das auch direkt nach DJ Goya. Holly Humberstone haben wir mit dabei. Und jetzt Kygo, Khaled & Griffin, Save My Love.

0: heute Morgen mit Shari aus Sasel. Hallo.
1: Guten Morgen.
2: Guten Morgen.
0: Gegen wen möchtest du spielen? Gegen Pascal oder gegen mich, Patrick?
1: Gegen Patrick.
3: Na gut. Okay, dann stelle ich euch jetzt beiden eine Minute lang Fragen. Wenn ihr richtig antwortet, ist automatisch der oder die andere dran. Und wer nach 60 Sekunden die letzte Frage richtig beantwortet hat, hat gewonnen. Alles klar, Shari?
1: Ja.
3: Dann darfst du natürlich noch entscheiden, wer anfangen soll, du oder Patrick?
1: Patrick darf anfangen.
3: Dann geht es los. Patrick, heute hat Ex-Finalist von DSDS Daniele Negroni Geburtstag. Wer ist denn der Chefjuror bei der Sendung?
0: Dieter Bohlen.
3: Shari, richtig. Heute ist heute Ehrentag der Rettungsschwimmer. Wie heißt denn die Abkürzung von der Deutschen Lebensrettungsgesellschaft?
1: DLRG.
3: Exakt. Patrick ist wieder dran. Heute ist auch Tag der Avocado. Ist das denn ein Obst oder ein Gemüse?
0: Ach, shit, Alter.
3: Ja, Gemüse? Ne? Nee, falsch. Obst wäre es gewesen. Du bist nochmal dran. Heute kam das neue Album Petal von Ariana Grande raus. Für welchen Musicalfilm wurde sie denn, in dem sie die Rolle Glinda spielt, mit dem Oscar nominiert?
0: Wicked.
3: Exakt. Genau, Shari, du bist dran. Heute findet, wie jeden Freitag, der Isemarkt statt. Welche U-Bahn-Linie fährt denn auf der Hochbahntrasse über dem Markt?
1: Luftschussi?
3: Nee,
1: aber
3: wir brauchen eine U-Bahn-Linie.
1: Linie U3.
3: Ja, exakt. Patrick, nein, ist wieder dran. Morgens der CSD bei uns in Hamburg. Der zieht von der Lübecker Straße durch die City und auch durch die Haupteinkaufsstraße. Welche ist das denn, wäre die Frage
0: das
3: gewesen?
0: Natürlich die Mö, die Mönckebergstraße.
3: Ja, richtig. Aber es war leider nach dem Ende des Countdowns und damit hast du gewonnen, Shari.
0: Glückwunsch.
1: Yay, wie cool, danke.
3: Sehr schön.
0: Du bekommst die Zeit-Tickets für das Beats and Waves Festival in Kühlungsborn. Startet ja heute und geht das ganze Wochenende.
1: Yay,
0: ganz viel Spaß.
1: Vielen lieben Dank. Dankeschön.
0: Und das war's für diese Woche mit dem Hamburg-Battle. Aber keine Sorge, nächste Woche Montag geht es weiter mit einem neuen Preis. 040 48 001 97 1. Jetzt schon mal anmelden per WhatsApp.

0: Einen wunderschönen guten Morgen mit Patrick und mit mir Pascal.
1: Ja, Pascal gestern Abend wieder im Garten gewesen mit einer Tüte Chips
0: ja,
1: in der Hand.
0: Ja, aber nicht ganz so lange zum Glück.
1: Hast tief reingelangt in die Tüte immer, ne? Die
0: Chips liebe ich ja, ne?
1: Muss man ja auch machen, zugegebenerweise. Ich meine, du siehst diese Tüte, du öffnest sie und dann hast du erstmal ungefähr einen halben Meter Luft.
0: Das stimmt.
1: Und dann gehst du da tief rein und noch
0: und
1: tiefer.
0: Und dann muss man aber auch alles aufessen. Ich glaube ja auch, dieses Knacken im Ohr, ne? Also wenn man so Chips. Von den Chips,
1: ja.
0: Das macht irgendwie süchtig und dann muss man alles aufessen.
1: Das ist richtig. Bald ist aber zumindest das Problem vorbei, dass du da erst einen halben Meter Luft hast, bis du auch wirklich an deinem Ziel bist.
0: Mhm.
1: Denn es gibt eine neue Richtlinie, die soll jetzt schrittweise eingeführt werden ab August, dass sich Verpackungsgrößen ändern. Also, dass quasi der Inhalt gleich bleibt, aber eben dieses Unnötige an Verpackung einfach wegfällt. Zum einen sagt man, okay, sie muss nur noch oder soll nur noch so groß sein, dass sie für Schutz, Transport und Lagerung ausreicht. Und dadurch will man eben Mogelpackungen reduzieren, also auch was Gutes für den Verbraucher, die Verbraucherin. Auf der anderen Seite will man aber auch einfach weniger Plastikmüll.
0: Ich meine, ist ja auch mega smart, ja.
1: So dumm, dass da einfach gefühlt ein Meter große Chipstüte ist und 30 Zentimeter Füllung. Also das muss nicht sein. Finde ich gut. Wird dann ab August langsam eingeführt. Ich glaube aber, es wird eine Umstellung sein. Also
0: ich glaube, wir fühlen uns im ersten Moment auch ein bisschen verarscht, obwohl es ja eigentlich genau gleich viel ist.
1: Ich denke auch, das muss unser kleines, dummes Gehirn erstmal checken, dass da jetzt immer noch gleich viel drin ist.
0: Das wird bei dir sehr lange dauern, aber naja.
1: Weil mein Gehirn so dumm ist?
0: Ja, richtig.
1: Klein ist es immer nicht. Das ist das,
0: das ist auch, liegt im Auge des Betrachters.
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1: Guten Tag.
2: Sagen wir lieber guten Morgen, ist ja noch ganz früh am Freitag. Deshalb spielen wir gleich auch eine Runde Fakt oder Fake. Ich habe zwei Behauptungen dabei. Und Pascal, du darfst raten. Und Giselle kommt auch mal kurz hier mit rein aus der Redaktion. Giselle, mach dich schon mal bereit. Ja, geht gleich los. Und dann wird hier gequizt. Es geht unter anderem um die Gen Z. Und da seid ihr beide ja eigentlich gute Ansprechpartner.
3: Ja, aber ich muss sagen, ich glaube, Giselle hat heute mal echt einen Vorteil. Ich bin noch ein bisschen müde unterwegs.
2: Das ist irgendwie schon, das hast du jeden Morgen, glaube ich, bisher gesagt.
3: Ja, was ist auch irgendwie die Woche extrem schlimm.
2: Hätte mich stark gewundert, wenn das heute jetzt anders wäre. Naja, wir freuen uns auf jeden Fall drauf. Eine neue Runde Fakt oder Fake gibt es gleich direkt nach Michael Schulte mit 5 AM. Und das hier sind Tampa City und Self-Aware.

0: ist mal wieder Zeit, unser Knobelhirn anzustrengen. Patrick hat zwei Behauptungen für uns. Wir müssen raten, ob die stimmen oder ob die ausgedacht sind. Und dazu ist auch Giselle mit im Studio.
1: Guten Morgen.
2: So, meine Behauptung, Flugzeuge werden jetzt mit einer speziellen Haifolie beklebt. Ist das ein Fakt oder Fake?
1: Hai, so wie der Fisch.
2: Der Fisch, der große Fisch,
1: der Fisch, yeah. Das ist ein bisschen wild. Pascal, kannst du dir vorstellen, warum das,
0: naja,
1: warum man das
0: die Frage
1: könnte?
0: Ist ja, was sollte eine Haifolie sein? Wofür sollte die irgendwie, vielleicht für die Aerodynamik oder irgendwie für die Isolation oder keine Ahnung was? Vielleicht heißt es auch nur Haifolie und es wird quasi wie so die Haut vom Hai, ist es irgendwas. Deswegen sage ich, das ist irgendwie so eine Richtung, das ist ein Fakt.
1: Ja, ich finde das auch so random, dass das stimmen könnte. Das ist mein einziges Argument.
2: Ja, wirklich? Ja. Okay. Haben Flugzeuge jetzt wirklich eine spezielle Haifolie? Das ist ein
3: Fakt.
2: Damit hat man die Haut der Haifische nachgebaut. Und das sorgt dafür, dass die Maschinen dann noch weniger Windwiderstand haben und weniger Sprit brauchen.
0: Seht ihr?
2: Also
0: aerodynamisch.
1: Nicht
2: ja,
1: schlecht.
2: Da ist der Experte. Er hat in der Schule aufgepasst. Und die Gen Z, wir bleiben noch mal kurz beim Reisen. Die plant Reisen jetzt wieder öfter über das klassische Reisebüro. Ist das ein Fakt oder Fake?
0: Oh, da möchte ich ganz kurz einhaken und möchte ganz kurz sagen, dass ich das ultra geil finde, wenn das Leute machen. Weil es ist so cool, wenn, es nimmt einem noch Arbeit ab und vor allem können Experten dann immer noch mal drauf gucken und können sagen, wie man es vielleicht am besten macht und dann kann man größere Reisen, aufwendigere Reisen, aufregendere Reisen machen. Ich sag, das ist auf dem Fakt, auf jeden Fall.
1: Ich habe es einfach erfahren auch. Ich habe echt einige Freundinnen, die das schon übers Reisebüro gebucht haben und auch günstige Preise hatten. Und gerade gestern hat erst meine beste Freundin erzählt davon und deswegen, die ist auch Gen Z, deswegen glaube ich, dass das stimmt.
2: Bucht die Gen Z öfter wieder Reisen über das Reisebüro, das ist ein
3: Fakt.
2: Habt ihr beide recht, viele Leute sagen einfach, das ist eine Quelle, der man vertrauen kann.
0: Ja.
2: Und das ist der Gen Z scheinbar wichtig. Sie schauen aber natürlich schon mal vorher bei Insta, TikTok, YouTube und Co., ob der Ort auch wirklich schön ist, wo sie hinwollen.
1: Ja, natürlich.
0: Das ist ja auch okay. Aber
2: also, Pascal, ab ins Reisebüro jetzt.
0: Ja,
2: nächsten
0: doch
2: Urlaub
0: mal, ja,
2: finde
0: ich gut, ja.
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1: Heute habe ich für euch einen wirklich ganz, ganz kleinen Künstler mit dabei. Müsste sie. Noch nicht einmal einen Wikipedia-Eintrag hat er. Ach. Aber er kommt bei uns aus Hamburg, beziehungsweise wenn man ganz genau ist, aus Norderstedt. Und er macht elektronische Pop- und Hausmusik und hat sogar ein eigenes Tonstudio, wo er so mixt und auch Masterings macht für Leute, die sagen, ey, ich habe Musik, kannst du das bitte machen? Und jetzt hat er sogar einen eigenen Song rausgebracht und ich finde, er hat eigentlich so ein Sommerpotenzial, könnte man sagen. Vielleicht wird es ein Sommerhit. Wir sind auf jeden Fall sehr, sehr gespannt und ich würde sagen, das hier ist für euch Sometimes I Love You. Hier bei Energy gibt es nämlich immer die besten

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2: 5.59 Uhr am Freitagmorgen, der letzte Arbeitstag für ganz viele. Patrick und Pascal sind hier.
3: Und gleich noch Tame Impala und Jenny mit Dracula.
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2: Es ist 6 Uhr.
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3: Das große CSD-Wochenende steht vor uns und da wird es natürlich jetzt super spannend, wie denn eigentlich das Wetter wird. Aktuell haben wir 16 Grad, maximal bekommen wir heute 26 Grad. Jetzt ist aber leider so ein Mix aus Sonne und Wolken mit dabei. Es kann zwischendurch auch so ein bisschen regnen. Ich sag mal, ja, bis heute Abend eher trocken. Dann könnte es mal für so ein Stündchen vielleicht so ein bisschen Nieselregen geben und dann soll die Sonne sogar nochmal rauskommen. Morgen dann aber den ganzen Tag eigentlich ein Mix aus Sonne und Wolken und richtig schön. Die Straßen, die sind aktuell noch frei, wenn ihr trotzdem was gesehen habt, vielleicht einen Blitzer oder auch einen Stau, dann schickt ihr uns schnell eine WhatsApp, das ist die 040 48 001 971.
2: Und jetzt alles, was wir sonst noch heute Morgen wissen müssen.
11: Mit Mia Hin. Guten Morgen. Sollte FIFA-Boss Infantino seinen Investorendeal durchziehen, wird die nächste Fußball-WM ohne europäische Nationalmannschaften stattfinden. Das hat die UEFA beschlossen. Auch der Nord- und Mittelamerikanische Verband hat den Plänen bereits eine Absage erteilt. Die Hamas soll vollständig entwaffnet werden. US-Präsident Trump hat auf Truth Social verkündet, dass dafür eine Vereinbarung erzielt worden ist. Die Entwaffnung soll schrittweise erfolgen. Auch die Terrororganisation hat die Pläne bestätigt. Die Waldbrandsituation in Europa bleibt angespannt. Während die Feuerwehren in Spanien und Frankreich die Flammen einigermaßen im Griff haben, breiten sich die Brände in der Türkei und Griechenland weiter aus. Nicht nur Südeuropa ist betroffen, auch in Großbritannien sind hunderte Hektar Land durch Feuer zerstört worden. Die Hitze wirkt sich auch auf Atomkraftwerke aus. In mehreren Ländern steht die Stromproduktion unter Druck, weil die Pegelstände von Flüssen zu niedrig sind und Kühlwasser fehlt. In Frankreich wurden Reaktoren abgeschaltet. In Ungarn wurde die Leistung eines Kraftwerks gedrosselt.
2: Danke dir, Mia.
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2: Guten Morgen. Heute natürlich noch einmal mit Pascal für Richie.
3: Guten Morgen.
2: Es freut mich sehr, dass du wieder an meiner Seite bist noch einmal. Und erstmal klarkommen, erstmal ganz entspannt reinstarten hier in diesen Freitagmorgen. Das machen wir gleich mit guter Musik von Miles Smith und Niall Horan. Drive safe.
3: Und jetzt Tame Impala und Jenny. Das ist für euch Dracula hier am Freitagmorgen bei Energy. Oh.

0: Schönen Freitagmorgen, Patrick und Pascal sind hier.
1: Guten Morgen.
0: Gleich noch mit Teddy Swims und Mr. Know-It-All.
2: Und Patrick, stell dir mal vor, du bist morgens auf dem Weg zur Arbeit, quasi wie heute, ne?
0: Mhm.
2: Und dann kommen dir einfach so 10 Wasserbüffel entgegen. Wie würdest du reagieren? Was würdest du sagen?
0: Würde überlegen, ob ich gestern Abend zu viel getrunken habe.
2: Ja, das kann ich verstehen.
0: Spätfolgen sind.
2: Mhm.
0: Und dann würde ich, glaube ich, mal irgendwie die Polizei rufen und sagen, Leute, hier sind 10 Genossen, die gehören hier irgendwie nicht hin in die Straße.
2: Ja, genau das ist gestern Morgen in Berlin nämlich einem Polizisten passiert.
0: Oha.
2: Der war auf dem Weg zur Wache ganz normal morgens, weil er Dienstanfang hatte.
0: Mhm.
2: Und dann sind ihm eben 10 dieser Wasserbüffel entgegengekommen. Und er war so, was passiert hier gerade? Warum sind diese 10 Wasserbüffel hier?
0: Mhm.
2: Parallel gingen auch ganz viele Notrufe bei der Polizei ein.
0: Na klar.
2: Und am Ende wurde rausgefunden, ja, da war wohl ein Gehege irgendwo nicht ganz dicht.
0: Ach,
2: das wurde aufgemacht.
0: Kennt's.
2: Ob das irgendwie aufgegangen ist oder ob das mutwillig aufgemacht wurde, das weiß man noch nicht ganz genau. Das muss jetzt noch rausgefunden werden. Aber 10 Wasserbüffel sind eben abgehauen und waren dann in Berlin auf den Straßen unterwegs.
0: Crazy.
2: Finde ich irgendwie wild.
0: Und dann hat man die aber auch zurückgebracht? Oder
2: da
0: was
2: hat man die irgendwie wieder zurückgebracht. Da hört leider dann auch der Text auf. Ich weiß nicht genau, wie das weiter geendet ist.
0: Vielleicht mit dem Schäfer und so nebenbei.
2: Vielleicht auch mit einer Reihe von Polizisten. Weiß ich nicht, aber finde ich irgendwie niedlich.
0: Ja. Mir fällt da jetzt ein Wortwitz ein.
2: Wobei niedlich finde ich es eigentlich nicht, wenn ich mir die Wasserbüffel angucke. Die sehen irgendwie nicht so friedlich eigentlich aus.
0: Oh, ich glaube, das sind geruhsame Tiere, ja, wenn du die in Ruhe lässt.
2: Ja, wahrscheinlich.
0: Mir fällt da jetzt ein Wortwitz ein, aber ich glaube, den kann ich nicht bringen.
2: Nee, sag mal.
0: Aber
2: doch.
0: Ich meine es nicht so.
2: Wir haben 10 nach 6, Leute.
0: Wir machen das
2: Leute,
0: unter
2: uns. Schlafen doch noch.
0: Bulle meets Büffel.
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0: Freitag, 6:16 Uhr bei 16 Grad. Jetzt will ich mich deswegen verwirrt.
1: Mein Gott, ist das alles kompliziert.
0: Alles mit einer 6. Oh, crazy, ne?
1: Ach Gott.
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1: So, Leute, der CSD steht quasi in den Startlöchern. Na, wie wird sich denn da so ein Happy Pride-Paket bei euch machen? Und wie wäre es, wenn ihr morgen dabei wärt auf dem Energy CSD-Truck zusammen mit Schwarter und Conny? Das wäre doch toll. Also jetzt heute nochmal mitspielen. Die letzte Chance bei Stadt, Land, Energy. Übrigens, Happy Pride-Paket, auch eine ganz tolle Sache. Da sind leckere Corny-Riegel drin und Corniletten. Könnt ihr morgen in Corniletten auf dem CSD. Das ist auch toll. Wir zocken direkt nach Flowrider.

0: 6.21 Uhr.
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0: Und das spielen wir heute Morgen mit Jessi aus Jenfeld. Guten Morgen.
2: Hi, guten Morgen.
0: Wir schmeißen jetzt einmal hier den Buchstabengenerator an und der spuckt völlig automatisch einen Buchstaben aus.
3: T. Das ist das T wie das Treppenviertel bei uns in Hamburg.
0: So, wenn du was nicht weißt, sagst du einfach weiter und kein Begriff darf doppelt genannt werden, okay?
2: Okay.
0: Dann starten wir mit einer Stadt mit T.
2: Ihr.
0: Ein Land mit T.
2: Thailand.
0: Ein Musikgenre mit T.
2: Techno.
0: Etwas in der Jackentasche mit T.
2: Brustpflaster.
0: Ein Substantiv oder ein Nomen mit T.
2: Technik.
0: Ein Date, eine Date-Idee mit T.
2: Tee trinken.
0: Ein Ausflugsziel in Hamburg mit T.
2: Treppenviertel.
0: Ein Körperteil mit T. Da war die Zeit leider vorbei.
3: Das waren 7 Begriffe, wirklich gar nicht schlecht, aber leider.
0: Hat's nicht gereicht. Wir müssen auch dazu sagen, der Rekord war diese Woche schon sehr hoch mit 9 Begriffen.
2: Wow.
0: Aber wirklich stark gemacht und ich würde sagen, wir spielen einfach nochmal mit dir in der neuen Woche, okay?
2: So machen wir's.
0: Super, dann dir trotzdem noch eine schöne Restwoche.
2: Vielen Dank.
0: Mach's gut, Jessi. Ciao.
2: Ciao.
0: Und damit hat er gewonnen. Tommy gewinnt die 2 Tickets für den Energy CSD Truck und das Happy Fire Paket von Stadt und Corny. Das weiß er natürlich noch nicht. Wir

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3: 6:25.
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5: Wir haben Freitag von der großen Pride Week und das bedeutet, morgen ist es schon soweit. Morgen findet der große CSD statt und wir sind natürlich wieder mit am Start mit unserem Energy CSD Truck, präsentiert von Conny und von den Schwartauer Werken.
3: Ja, und ihr seid auch mit da drauf, einfach nicht nur irgendwie zu Fuß dabei, sondern wirklich auf unserem Truck mit dabei. Ihr habt drum gespielt, drum gekämpft in dieser Woche bei Stadtland Energy. Für Tommy hat es am Ende gereicht, 9 Begriffe hat er erzielt und dazu gibt es auch noch das Happy Pride Paket. Und Tommy, ich glaube, er ist überrascht.
6: Hallo?
3: Hallo, Tommy. Hier sind Patrick und Pascal von Energy.
7: Hello.
6: Hi.
3: Du hast ja diese Woche mitgespielt bei Stadtland Energy.
6: Ja.
3: Hast ordentlich vorgelegt mit 9 Begriffen. Und wir können dir sagen, es hat keiner geschafft, das zu toppen. Du hast gewonnen!
6: Ja, geil.
3: Du bist der Wochensieger. Bekommst zwei Tickets für den Energy CSD Truck und das Happy Pride Paket von Schwarter und Corny.
6: Ja, geil. Freut mich. Mega.
3: Weißt du schon, wen du mitnimmst?
6: Ja, ein Freund von mir kommt mit.
3: Okay, sehr schön. Ihr seid CSD erfahren?
6: Ja, na klar.
3: Perfekt. Dann freuen wir uns, mit euch zusammen zu demonstrieren, Zeichen zu setzen und erwarten euch in einem schönen Outfit.
6: Ja, das kriegen wir hin.
3: Ja, das ist doch toll. Und Pascal, ich glaube, guck mal nach, aber Happy Pride-Pakete sind aus, ne?
7: Ja, die sind alle weg leider schon. Alle abgeholt.
3: Das ist eine starke Sache. Zwei Plätze für den Truck hätten wir aber noch.
7: Ja.
3: Und die letzten zwei Plätze, die gehen heute Morgen auch noch raus. Also, nochmal ganz schnell anmelden.
7: Auf energy.de und dann drücke ich euch ganz, ganz fest die Daumen, dass wir euch gleich noch anrufen in der Sendung.
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3: Es wird 6:30 Uhr.
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7: Und aktuell haben wir 16 Grad draußen. Maximal bekommen wir heute 26 Grad. Und ich sag mal, eigentlich soll es den ganzen Tag auch wirklich ganz gut sein vom Wetter her. So ein paar Wolken am Himmel heute Abend, könnte es aber zeitweise mal so ein bisschen regnen. Dann kommt aber später trotzdem nochmal wieder die Sonne raus. Also es wird eigentlich richtig schön. Das heißt, ihr kommt heute alle schön auf den Rathausmarkt. Ist uns ganz, ganz wichtig.
3: Aber
7: zum CSD-Straßenfest. Und morgen dann bei der großen CSD-Demo soll das Wetter eigentlich auch sehr, sehr beständig sein. Maximal 23 Grad und da kommt die Sonne auch zwischendurch mal wieder ein bisschen raus. Schauen wir rüber auf die Straßen, hier ist nichts los. Wenn ihr trotzdem was gesehen habt, vielleicht einen Blitzer oder auch einen Stau, schickt ihr uns schnell eine WhatsApp. Das ist die 040 48 001 971 und in der City sind natürlich einige Straßen gesperrt wegen des CSD-Straßenfests. Das betrifft den Jungfernstieg und den Ballindamm und noch so ein paar kleine Straßen drumherum. Und davon betroffen sind auch einige Buslinien, die fahren da nämlich eine Umleitung. Also am besten mal in der HVV-App nachschauen, wenn ihr da langfahren müsst.
3: So, und dann machen wir weiter mit allem, was sonst noch wichtig ist heute Morgen für uns. Und das kommt von Mia Hehn.
18: Sollte FIFA-Boss Infantino seinen Investorendeal durchziehen, wird die nächste Fußball-WM ohne europäische Nationalmannschaften stattfinden. Das hat die UEFA beschlossen. Auch der Nord- und Mittelamerikanische Verband hat den Plänen bereits eine Absage erteilt. Die Hamas soll vollständig entwaffnet werden. US-Präsident Trump hat auf Truth Social verkündet, dass dafür eine Vereinbarung erzielt worden ist. Die Entwaffnung soll schrittweise erfolgen. Auch die Terrororganisation hat die Pläne bestätigt. Die Waldbrandsituation in Europa bleibt angespannt. Während die Feuerwehren in Spanien und Frankreich die Flammen einigermaßen im Griff haben, breiten sich die Brände in der Türkei und Griechenland weiter aus. Nicht nur Südeuropa ist betroffen, auch in Großbritannien sind hunderte Hektar Land durch Feuer zerstört worden. Die Hitze wirkt sich auch auf Atomkraftwerke aus. In mehreren Ländern steht die Stromproduktion unter Druck, weil die Pegelstände von Flüssen zu niedrig sind und Kühlwasser fehlt. In Frankreich wurden Reaktoren abgeschaltet. In Ungarn wurde die Leistung eines Kraftwerks gedrosselt.
3: Danke dir, Mia.
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4: Und hier sind Richie und Patrick.
20: Guten Tag.
3: Naja, natürlich mit Pascal für Richie heute auch
7: nochmal.
3: Guten
7: Morgen.
3: Und ich sag mal so, wir haben einen vollen Tag, denn sobald die Show vorbei ist, sind wir quasi schon auf dem Rathausmarkt. Und was geht da? Natürlich CSD Straßenfest. Alle Infos, die ihr dazu braucht, gibt's gleich hier bei uns direkt nach Somber mit Homebreaker.
7: Und jetzt erstmal Juste, Jack Style und Jon mit Turn the Lights Off. An eurem Freitagmorgen hier bei Energy gibt's immer

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3: Und da nähern wir uns eigentlich schon dem großen Highlight-Wochenende. Es ist viel los, eine Menge los in der Stadt. Wir sprechen heute Morgen drüber. Es ist quasi die CSD-Warm-Up-Show hier bei Energy,
4: ja,
3: wenn man so will.
4: Würde man sagen.
3: Und wir starten jetzt mal direkt mit dem Straßenfest. Es geht heute um 13 Uhr los. Da werden Rathausmarkt, Jungfernstieg und Ballindamm wieder zum queeren Hotspot. Also wirklich das Herz der City. Mhm. Kommt keiner dran vorbei und das ist auch gut so. Ich habe heute Morgen mal wieder geluschert auf dem Rathausmarkt, große Bühne.
4: Hast du schon Fotos geschickt?
3: Die ist fertig.
4: Die sieht auch schon richtig groß aus und
3: Wahnsinn.
4: Richtig fancy irgendwie.
3: Das Tolle ist ja, wir beide stehen da nachher drauf. Mhm. Und ich glaube, ich stand noch nicht auf so einer großen Bühne. Ich freue mich sehr drauf, aber es ist natürlich noch viel mehr. Ich habe ja gesagt, Jungfernstieg, Ballindamm ebenso. Ganz viel Programm. Es gibt ganz viel Verschiedenes, was man auch ausprobieren kann. Aber natürlich das, der Rathausmarkt, so das Zentrum. Da haben wir auch mit Christoph vom Hamburg Pride Vorstand darüber gesprochen. Und das ist ein echtes Highlight für ihn.
5: Wir können schon mal verraten, dass wir in diesem Jahr auf dem Rathausmarkt auch eine größere Bühne haben, um nochmal auch unsere Acts, die da auftreten, auch nochmal einen größeren Raum zur Verfügung zu stellen, um auf dem großen Rathausmarkt auch nochmal besser zu wirken. Ansonsten gibt es da auch wieder viele Community-Stände, die nochmal über ihre queere Arbeit erzählen, aufklären. Wir haben aber auch wieder eine Familien-Area. Also wir laden ja auch die Stadtgesellschaft ganz, ganz herzlich ein zum Straßenfest mit uns gemeinsam zu feiern. Da gibt es dann für die Kinder Sachen, womit sie sich beschäftigen können. Es gibt unterschiedliche Möglichkeiten von Kaltgetränken, von Essen, von Musikinseln und also es wird wieder super abwechslungsreich und ganz, ganz spannend.
4: Und wir können ja mal ganz kurz, ganz exklusiv hier verraten, dass wir parallel beide die ganze Zeit dabei sind, unsere Moderationskarten für heute Abend zu schreiben.
3: Natürlich.
4: Während wir hier die ganzen Moderationen oder zwischen den Moderationen. Man muss sagen, das wird, glaube ich, ein richtig spannendes Programm. Unser Resident DJ Alpaca Buddy ist den ganzen Tag mit dabei, legt in den Pausen immer wieder auf. Mein persönliches Highlight wird nachher auch das Energy Hit Bingo, was wir noch spielen wollen gemeinsam mit euch.
3: Oh ja, das haben wir auch noch.
4: Das wird, glaube ich, auch richtig fancy.
3: Kann man schon mal sagen, Viertel nach zehn so?
4: Ja, genau,
3: es geht
4: ungefähr.
3: Um einen richtig krassen Preis.
4: Ja, und Energy Star Loy ist ja auch mit am Start.
3: Yes! Headlinerin heute Abend, morgen Abend dann hingegen ist es Superstar David Puentes.
4: Ich hoffe, der bringt hinterher Kehrblech und Schaufel mit, um das alles wieder aufzufegen. Die ganzen Scherben, die da entstehen bei dem ganzen, wenn er rumscheppert.
3: Das wird ein Abriss. Wir freuen uns drauf auf ein tolles Straßenfest. Kommt alle vorbei, zeigt Sichtbarkeit und glaubt mir, feiern und Sichtbarkeit zeigen. Für die queeren Rechte auf die Straße gehen das zusammen. Das war noch nie so einfach wie beim CSD-Straßenfest.
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0: Wir starten gemeinsam rein in den schönsten Arbeitstag der Woche, den Freitagmorgen mit Patrick und Pascal.
1: Ja, kurze Frage, Pascal, was passiert, wenn du zwei wahnsinnig talentierte, krasse Künstler zusammenpackst auf einen Song?
0: Dann entsteht ein wahnsinnig talentierter Song.
1: Ja, absolut. The Weeknd auf der einen Seite, krasse Stimme.
0: Und
1: Daft Punk auf der anderen,
0: wow.
1: Krasses Produzenten-Duo. Hier sind sie zusammen mit Starboy bei Energy am Freitagmorgen für euch.

0: Freitagmorgen, 6.51 Uhr, Energy läuft bei euch gleich noch mit Leonie und Callum Scott.
1: Ein Stern, der den DJ-Namen trägt.
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3: Nächstes Jahr bekommt er einen Stern auf dem Walk of Fame in Hollywood. David Guetta. Damit schreibt er Geschichte. Er ist nämlich der erste EDM-DJ, der das geschafft hat. Seinen Stern bekommt er in der Kategorie Recording. Es war also vor allem auf seine Leistung in der Musikproduktion geehrt. Und da ist dann so ein Grammophon-Symbol auf seinem Stern eingearbeitet. Also wirklich ein ordentlicher Grund zum Feiern, würde ich sagen.
0: Yay! Er natürlich auch unser Energy-Papa. Wir haben ihn lieb. Glückwunsch wirklich? Von uns. Wo wir gerade bei David Guetta sind, der bringt anscheinend Glück, denn unsere Hamburgerin Nadja hat sich mit seinem Song nämlich einen Platz beim deutschen Karaoke-Finale gesichert. Sie hat in der letzten Runde des Vorentscheids Titanium gesungen. Und damit hat sie die Jury völlig aus den Latschen gehauen. Das Ganze war hier im The Old Dubliner Pub in Hamburg. Und jetzt geht's für Nadja nach Köln zum großen Finale. Da singt sie dann um den deutschen Karaoke-Meistertitel. Und wenn sie das Ding gewinnt, dann geht's einfach nach Las Vegas zur großen Karaoke-Weltmeisterschaft. Bis heute habe ich noch nie, ehrlich gesagt, was davon gehört. Nee. Aber ab jetzt bin ich ein absoluter Fan. Und wir sagen Glückwunsch und viel Erfolg.
3: Yay! Wenn du jetzt noch mal kurz meine anfängliche Karaoke-Session hier, als ich gerade einen Stern gesungen habe, vergleichst, meinst du irgendwie, ich habe auch Potenzial?
0: Mach nochmal kurz bitte.
1: Ein Stern,

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1: Freitagmorgen, ihr hört Energy mit Patrick und mit mir Pascal.
2: Und wir freuen uns schon sehr auf die Playlist der nächsten Stunde. Ich habe da ein paar tolle Songs entdeckt. Wir starten direkt rein gleich mit Alex Warren und Fever Dream.
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2: Es wird 7 Uhr.
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1: Da haben wir in Hamburg aktuell 17 Grad, Maxima bekommen wir heute 26 Grad und eigentlich soll es den ganzen Tag über auch wirklich ganz gut sein. Zwar ein bisschen bewölkt, aber heute Abend, da könnte es dann unter Umständen auch nochmal so ein bisschen regnen. So gegen 18, 19 Uhr, danach kommt die Sonne dann aber wirklich auch nochmal raus und in den letzten Stunden des restlichen Sonnenlichts, könnte man sagen, wird es dann auch wirklich nochmal echt schön in Hamburg. Morgen passend zum CSD geht es ähnlich weiter, aber ohne Regen. Morgen wirklich eigentlich den ganzen Tag ein Mix aus Sonne und Wolken mit dabei. Überwiegend sogar Sonne und ich glaube, darauf können wir uns richtig freuen.
2: Definitiv.
1: Schauen wir rüber auf die Straßen. Hier ist nichts los auf den Autobahnen. In der City sind aber einige Straßen gesperrt wegen des CSD-Straßenfests. Das betrifft den Jungfernstieg und den Barlindamm und auch noch so ein paar kleinere Straßen drumherum. Und davon betroffen sind auch einige Buslinien, die da fahren. Die müssen eine Umleitung fahren. Also am besten mal in der HVV-App nachschauen, wenn ihr da lang müsst. Und wenn ihr noch was gesehen habt, vielleicht einen Blitzer oder auch einen Stau, dann schickt ihr uns schnell eine WhatsApp. Das ist die 040 48 001 97 1. Eine gute und vor allem sichere Fahrt euch damit.
2: Und dann kommen wir zu allem, was wir sonst noch heute Morgen wissen müssen. Das gibt's von Mia Hehn.
10: Die UEFA droht jetzt offen mit einem Boykott der Fußball-WM. Solange die Investorenpläne der FIFA auf dem Tisch liegen, werde keine europäische Nationalmannschaft an einer WM teilnehmen. Das haben die Mitgliedsverbände einstimmig beschlossen. Auch der Nord- und Mittelamerikanische Verband lehnt die Pläne ab. Im Gazastreifen rückt eine dauerhafte Friedenslösung näher. Die Hamas hat sich mit Israel auf eine vollständige Entwaffnung geeinigt, teilte US-Präsident Trump mit. Die Waffen sollen schrittweise abgegeben werden. Danach soll sich Israels Armee aus dem Gebiet zurückziehen. Sachsen droht der Bundesregierung mit einem Stopp der Renten- und Pflegereform. Ohne Änderungen werden wir im Bundesrat nicht zustimmen, sagte Ministerpräsident Kretschmer dem Redaktionsnetzwerk Deutschland. Finden sich weitere Länder, könnte die Reform scheitern. Weltweit sind zuletzt wieder weniger Menschen mit dem Flugzeug gereist. Im Juni ist die Nachfrage deutlich gesunken, um knapp 2% im Vergleich zum Vorjahresmonat. Hauptgründe sind der Iran-Krieg und die hohen Ölpreise, heißt es vom Weltluftfahrtverband.
2: Vielen Dank, Mia.
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4: Und hier sind Richie und Patrick.
2: Guten Tag. Am CSD Freitagmorgen. Heute die kleine, süße und feine CSD Warm-Up Party Show hier bei uns bei Energy. Gleich alle wichtigen Infos zur Demo. Wo geht die Demo lang? Wann geht sie los? Warum sollte man unbedingt dabei sein? Unter welchem Motto steht sie? Das klären wir alles ganz entspannt. Nach Kamrat mit Be Mine. Gleich für euch in der Playlist.
1: Und jetzt erstmal Alex Warren an eurem Freitagmorgen hier mit Fever Dream. Denn bei Energy gibt's mal die besten neuen Hits.

0: 7.10 Uhr am Freitagmorgen.
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0: Morgen ist es soweit. Wir gehen wieder auf die Straße, sorgen für queere Sichtbarkeit, setzen Zeichen für Vielfalt, Liebe, Toleranz und Akzeptanz. Und das dieses Jahr unter dem Motto solidarisch queer, Haltung zeigen für eine Zukunft ohne Angst.
3: Seit letztem Jahr gibt es ja eine neue Demo-Route. Davor sind wir ja immer in der langen Reihe gestartet, also der queeren Straße hier bei uns in Hamburg. Und dann eben auch weiter durch die lange Reihe durchgezogen. Das wurde aber leider einfach zu eng. Deswegen musste dann eine neue Route her. Im letzten Jahr sind wir dann in der Lübecker Straße gestartet und dann durch die Steinstraße gezogen. Und das findet Christoph vom Vorstand vom Hamburg Pride auch wirklich sehr gut.
4: Das war so großartig, da mal mit Raum und Luft lang zu gehen. Wir hatten überhaupt erstmal die Gelegenheit, uns die Trucks anzuschauen, uns mal die Visualisierung, die ja vorher bei uns eingereicht werden, uns mal anzugucken, wie sieht es denn eigentlich aus und wie wirkt das jetzt eigentlich so auf so einem großen Truck. Und da starten wir wieder auf dem Steindamm und haben dann die Route auch aus dem letzten Jahr wieder geplant. Und auch die Demoleitung hat uns nochmal zurückgemeldet, dass das viel, viel besser war.
3: Und das Tolle an der neuen Route, man ist auch einfach da mal sichtbar, wo man sonst vielleicht nicht vertreten ist als queere Community. Also wirklich eine tolle Sache.
0: Absolut. 12 Uhr morgen geht's los an der Lübecker Straße, Ecke Mühlendamm. Gucken wir uns mal ganz kurz die Route an. Von da aus dann über den Steindamm, die Adenauer Allee, Steintordamm, Steintorwall. Dann durch die Steinstraße quasi Richtung Rathaus. Einmal umbiegen und durch die Mönckebergstraße wieder zurück zum Hauptbahnhof. Dann über den Glockengießer und das Ziel in diesem Jahr auch wieder die Lombardsbrücke direkt zwischen Binnen- und Außenalster. Also das wird eine richtig schöne Route. Wenn ihr anreisen wollt, am besten mit der U1 bis Lohmühlenstraße oder Lübecker Straße oder mit der U3 bis Lübecker Straße. Busse fahren natürlich in dem Gebiet nicht so wirklich, weil viele Straßen gesperrt werden. Auf die solltet ihr lieber verzichten. Naja, und dann ist natürlich die Frage, was bringt man mit? Was braucht man bei der Demo, Pascal?
3: Naja, ich würde sagen, morgen soll das Wetter eigentlich ganz gut werden, soll Sonne scheinen. Deswegen vielleicht einfach so ein Sonnenschutz, ein bisschen Sonnencreme oder sowas.
0: Gute Idee.
3: Wäre gar nicht so schlecht.
0: Ja, sicherheitshalber vielleicht Regencape, man weiß ja nie beim Hamburger Wetter,
3: da aber das ist irgendwie so wichtig.
0: Ganz unten in der Tasche oder sowas. Dann natürlich stay hydrated, ne?
3: Ja, auf jeden Fall was zu trinken. Bei so einem langen Weg, den man da irgendwie gehen muss, bekommt man zwischendurch auf jeden Fall auch immer mal wieder ein bisschen Durst.
0: Mhm. Und auch der CSD soll wieder schön bunt werden. Deshalb einfach das schönste, farbenfrohste Outfit rauskramen aus dem Schrank, was ihr habt. Fahnen und Flaggen mitbringen. Und natürlich auch ganz viele Leute. Family, Friends, ArbeitskollegInnen, Nachbarn. Wer sich da anbietet. Alle einfach einladen,
3: hier mitnehmen, an die Hand nehmen und dann abfahren.
0: Pflichtveranstaltung. Das alles könnt ihr auch nochmal nachlesen auf energy.de und bei uns auf Instagram bei Energy Hamburg. Und dann so in gut 25 Minuten alle wichtigen Infos zu unserem Energy CSD Truck.
3: Und die letzten Tickets, die gehen dann auch nochmal raus. Also schnell nochmal anmelden unter energy.de.
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0: Schönen Freitagmorgen, 7.17 Uhr Energy läuft bei euch mit Pascal und Patrick.
1: Und heute geht es wohl los mit einem der coolsten Festivals bei uns in Norddeutschland, nämlich mit dem Beats and Waves Festival, unter anderem mit Pünti. David Puente ist auch mit am Start, unter anderem aber auch Topic und ein Festival mit wirklich Strand- und Sommerfeeling in Kühlungsborn. Also ihr könnt mit dabei sein, ihr müsst nur bei einer Runde Hamburg-Battle mitspielen. Geht hier gleich schon los, jetzt nochmal schnell anmelden, dann drücke ich euch die Daumen und vielleicht seid ihr mit dabei. Oh.

0: Freitagmorgen, 7.20 Uhr, Zeit für
1: Hamburg Battle.
0: Oh, sicher heute Morgen mit Shari aus Sasel. Guten Morgen.
2: Guten Morgen.
3: Guten Morgen.
0: Gegen wen möchtest du spielen? Gegen Pascal oder gegen mich, Patrick?
2: Gegen Patrick.
0: Na gut.
3: Okay, dann stelle ich euch jetzt beiden eine Minute lang Fragen. Wenn ihr richtig antwortet, ist automatisch der oder die andere dran. Und wer nach 60 Sekunden die letzte Frage richtig beantwortet hat, hat gewonnen. Alles klar, Shari?
2: Ja.
3: Dann darfst du natürlich noch entscheiden, wer anfangen soll, du oder Patrick?
2: Patrick darf anfangen.
3: Dann geht es los. Patrick, heute hat Ex-Finalist von DSDS Daniele Negroni Geburtstag. Wer ist denn der Chefjuror bei der Sendung?
0: Dieter Bohlen.
3: Shari, richtig. Heute ist heute Ehrentag der Rettungsschwimmer. Wie heißt denn die Abkürzung von der Deutschen Lebensrettungsgesellschaft?
2: DLRG.
3: Exakt. Patrick ist wieder dran. Heute ist auch Tag der Avocado. Ist das denn ein Obst oder ein Gemüse?
0: Ach, shit, Alter.
3: Ja, Gemüse? Schwierig, ne? Nee, falsch. Obst wäre es gewesen. Du bist nochmal dran. Heute kam das neue Album Petal von Ariana Grande raus. Für welchen Musical-Film wurde sie denn, in dem sie die Rolle Glinda spielt, mit dem Oscar nominiert?
0: Wicked.
3: Exakt. Genau, Shari, du bist dran. Heute findet, wie jeden Freitag, der Isemarkt statt. Welche U-Bahn-Linie fährt denn auf der Hochbahntrasse über dem Markt?
2: Luftschussi?
3: Nee, wir brauchen eine U-Bahn-Linie.
2: Linie
3: U3. Ja, exakt. Patrick ist wieder dran. Morgens der CSD bei uns in Hamburg. Der zieht von der Lübecker Straße durch die City und auch durch die Haupteinkaufsstraße. Welche ist das denn, wäre die Frage
0: das
3: gewesen?
0: Natürlich die Müll, die Mönckebergstraße.
3: Ja, richtig. Aber es war leider nach dem Ende des Countdowns und damit hast du gewonnen, Shari.
0: Glückwunsch.
2: Yay, wie cool. Danke.
3: Sehr schön.
0: Du bekommst die zwei Tickets für das Beats and Waves Festival in Kühlungsborn. Startet ja heute und geht das ganze Wochenende.
2: Yay, ganz viel Spaß. Vielen Dank. Dankeschön.
0: Und das war's für diese Woche mit dem Hamburg Battle. Aber keine Sorge, nächste Woche Montag geht es weiter mit einem neuen Preis. 040 48 001 97 1. Jetzt schon mal anmelden per WhatsApp.

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3: Freitagmorgen ist es. Schönen Start ins Wochenende mit uns, Pascal und Patrick.
4: Und gleich noch One Republic bei uns in der Playlist mit Need Your Love.
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3: Das Hähnchen Brust in Filet.
4: Ja, aber könnte schön. Auch gegendert sein. Das Achso, Hähnchen außen, innen Brustfilet.
3: Außen.
4: Nee, Filet. Egal. Komm, mach die Nachrichten.
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4: Oh Gott, Mensch, es ist früh noch, Leute. 17 Grad haben wir aktuell maximal bekommen, heute 26 Grad. Und eigentlich die gute Nachricht vorweg, soll es den ganzen Tag trocken bleiben, so ein bisschen, eine kleine Wahrscheinlichkeit, ja, bei so vielleicht sogar so 30% könnte die Wahrscheinlichkeit heute Abend liegen. Da könnte es dann vielleicht nochmal regnen, aber Leute, come on, Regencape einpacken und dann geht es ab.
3: Zack, bumm.
4: Auf dem Rathausmarkt schön ein bisschen CSD feiern. Morgen dann auch gutes Wetter, muss man sagen, maximal 23 Grad und da kommt wirklich die Sonne raus. Also darauf können wir uns wirklich freuen. Schauen wir rüber auf die Straßen. Vorsicht bitte auf der A23 Richtung Heide zwischen Horst und Elmshorn und Hohenfelde liegt ein Dachgepäckträger am Ende des Beschleunigungsfahrstreifens auf dem Boden.
3: Das ist blöd, wenn
4: da
3: jemand
4: aufpassen. Da jetzt frage ich mich
3: Urlaub
4: gerade
3: fährt
4: auch.
3: Und ja. Die Klamotten liegen auf der Autobahn. Super.
4: Das ist wirklich ganz großartig. Ja, passt, damit ihr mal auf, dass ihr nicht darüber fahrt. Ansonsten dauert es noch länger in der City. Da sind nämlich einige Straßen gesperrt wegen des CSD-Straßenfestes. Das betrifft den Jungfernstieg und den Ballindamm und auch noch so ein paar kleinere Straßen drumherum. Und davon betroffen sind auch einige Buslinien, die fahren dann eine Umleitung. Also am besten vorher in der HVV-App nachschauen, wenn ihr da langfahren müsst. Und wenn ihr noch was gesehen habt, vielleicht auch irgendwie noch die Produkte, die aus der Dachpalette da gefallen sind, dann schickt uns schnell eine WhatsApp. Das ist die 040 48 001 97 1. Und dann wünsche ich euch eine gute und sichere Fahrt.
3: Ich hätte noch Bedarf für so ein Sommeroutfit. Also wenn das
4: ja,
3: da drin liegt,
4: das nehme ich. Würde Patrick das nehmen.
3: Melde dich an. So, wir werden wieder seriös, denn alles, was wir sonst noch wissen müssen, kommt von Mia Hehn.
12: Die UEFA droht jetzt offen mit einem Boykott der Fußball-WM. Solange die Investorenpläne der FIFA auf dem Tisch liegen, werde keine europäische Nationalmannschaft an einer WM teilnehmen. Das haben die Mitgliedsverbände einstimmig beschlossen. Auch der Nord- und Mittelamerikanische Verband lehnt die Pläne ab. Im Gazastreifen rückt eine dauerhafte Friedenslösung näher. Die Hamas hat sich mit Israel auf eine vollständige Entwaffnung geeinigt, teilte US-Präsident Trump mit. Die Waffen sollen schrittweise abgegeben werden. Danach soll sich Israels Armee aus dem Gebiet zurückziehen. Sachsen droht der Bundesregierung mit einem Stopp der Renten- und Pflegereform. Ohne Änderungen werden wir im Bundesrat nicht zustimmen, sagte Ministerpräsident Kretschmer dem Redaktionsnetzwerk Deutschland. Finden sich weitere Länder, könnte die Reform scheitern. Weltweit sind zuletzt wieder weniger Menschen mit dem Flugzeug gereist. Im Juni ist die Nachfrage deutlich gesunken, um knapp 2% im Vergleich zum Vorjahresmonat. Hauptgründe sind der Iran-Krieg und die hohen Ölpreise, heißt es vom Weltluftfahrtverband.
3: Danke, Demir.
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15: Juhu!
4: Du hast gerade eine Sache mir zugerufen. Hunger! Patrick, ja. Hast du Hunger? Warum knurrt dein Magen jetzt schon? Wir haben 7 Uhr 33, jetzt 34.
3: Weiß ich auch nicht. Hab lange nichts gegessen.
4: Mensch.
3: Aber ich könnte hier so einen Corny-Riegel essen.
4: Ja.
3: Wir haben hier noch einen in der Redaktion. Und das könntet ihr auch machen. Vielleicht. Morgen bei uns auf dem Energy CSD Truck. Der wird nämlich präsentiert von Schwarte und Corny. Alle Infos, die ihr dazu braucht, gleich bei uns. Und die letzten 2 Tickets.
4: Die gehen auch noch raus direkt nach Milo. Und jetzt erstmal One Republic. Das ist für euch Need Your Love am Freitagmorgen.

0: am Start. Und wir freuen uns schon riesig, Patrick, ne?
1: Denn wir haben einen eigenen Energy CSD-Truck, der mit dabei ist. Präsentiert von Schwarter und Corny, unsere zuverlässigen, tollen Partner, auch in diesem Jahr wieder mit am Start. Vielen Dank dafür. Ich habe gerade den Corny-Riegel gegessen.
0: Ich auch. Mua. Ja, war hervorragend. Jetzt haben wir keinen Hunger mehr beide.
1: Das ist richtig. Und ihr seid mit dabei. Die letzten zwei Tickets, die auf dem Truck noch verfügbar sind, die letzten zwei Plätze, die gehen jetzt raus. Lisa hatte sich angemeldet und wir haben angerufen.
2: Hallo?
1: Hallo Lisa, hier sind Patrick und Pascal von Energy.
3: Hallo.
2: Hallo, oh mein Gott.
1: Da freut sich aber jemand, was ist denn da los?
3: Was denkst du denn, warum wir anrufen bei dir?
2: Ich weiß es nicht, ich hoffe, ich habe irgendwas gewonnen.
1: Ah, oh. Vielleicht. Für was hast du dich denn angemeldet?
2: Für den CSD.
1: Ja, das ist, haben wir so auch gesehen. Du bist ja tatsächlich jetzt die Letzte, die Tickets gewinnen könnte. Danach ist unser Truck voll.
2: Oha.
1: Jetzt natürlich eine wichtige Frage. Die letzte Person muss natürlich nochmal ein absolutes Highlight sein. Warum sollten wir dich denn mitnehmen?
2: Ja Mensch, sonst verpasst ihr halt was. Ein bisschen Haltung zeigen, ein bisschen Aufmerksamkeit erregen und einfach präsent zu sein.
1: Wen würdest du mitnehmen? Du würdest dann ja zwei Tickets bekommen.
2: Ich würde meine Freundin Laura mitnehmen.
1: Okay, also Laura und Lisa. Pascal, guck mal eben.
3: Ja, ich guck mal drauf. Ja, da sind noch so zwei Plätze, sind noch drauf.
1: Dann schreiben wir da jetzt rein.
3: Ja.
1: Lisa und Laura, ihr zwei seid morgen mit dabei.
2: Juhu, vielen Dank.
1: Ja, sehr gerne. Habt ihr schon Outfit am Start oder müsst ihr da jetzt nochmal ganz schnell in euch gehen?
2: Da müssen wir nochmal in uns gehen, nochmal in den Katakomben wühlen, aber das wird sich nicht finden.
1: Sehr schön. Also es darf sehr, sehr bunt sein. Und dann freuen wir uns, dass ihr morgen mit dabei seid.
2: Juhu, wir freuen uns auch. Vielen, vielen, vielen Dank.
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0: Freitagmorgen, 7.49 Uhr haben wir's.
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0: Perfekte Uhrzeit, um mal wieder unser Knobelhirn anzustrengen. Patrick hat zwei Behauptungen für uns. Wir müssen raten, ob die stimmen oder ob die ausgedacht sind. Und dazu ist auch Giselle mit im Studio.
2: Morgen.
3: Hallo Giselle. So, Bienen, unsere Lieblingsinsekten, haben zwei Augen, genau wie wir Menschen. Ist das ein Fakt oder Fake?
2: Nee, ich glaube, die haben voll viele Augen, oder nicht? So ein bisschen wie bei Fliegen, so? Ich glaube nicht.
3: Das ist ja die Frage.
2: Ja.
3: Nee. Erwartest du jetzt die Antwort von mir oder was? So funktioniert das Spiel nicht, Giselle.
2: Ach so, Mist. Ja, aber ich glaube nicht, dass die nur zwei Augen haben. Vielleicht haben sie aber auch vier oder so.
0: Ehrlicherweise ist mir neu, dass Fliegen so viele Augen haben. Das wusste ich auch nicht. Von daher bin ich eigentlich davon ausgegangen, dass auch Bienen ganz normal zwei Augen haben. Und für mich gab es gar keine andere Option. Deswegen bleibe ich dabei. Einfach, ich sage, ja, das stimmt.
3: Okay, haben Bienen wirklich zwei Augen, genau wie wir Menschen? Das ist ein...
1: Fake.
3: Nein, sie haben fünf Augen.
2: Na, oh, fast, fast, okay.
3: Zwei große und drei kleine. Und diese drei kleinen Augen, die sind wohl vor allem dafür da, um zu checken, wo gerade das Licht der Sonne herkommt, damit die sich einfach besser orientieren können.
0: Wild.
2: Das ist krass.
3: Und von Bienen zu Pommes. Mayo. Mayonnaise ist vor den Pommes erfunden worden. Ist das ein Fakt oder Fake?
0: Oh, also Mayonnaise ist ja eigentlich ein sehr einfaches Produkt. Ich glaube, es besteht einfach nur aus Eiweiß, wenn nicht, und einfach Fett und dann aufgeschlagen und so weiter.
3: Ja.
0: Von daher glaube ich, das kann es schon sehr, sehr lange geben. Pommes kam bestimmt irgendwann mal aus den USA vor noch gar nicht so vielen Jahren. Deswegen sage ich, das ist ein Fakt.
2: Oh, ich habe da gerade gar kein Bauchgefühl, was mit der Mayo da los ist und wie die überhaupt erfunden wurde. Ich glaube, das ist vielleicht vor den Pommes tatsächlich gewesen. Ist vielleicht als irgendwie Salatsoße oder so, keine Ahnung.
3: Wurde die Mayo wirklich vor der Pommes erfunden? Das ist ein...
1: Fakt.
3: Ja, Mayo gibt es seit Mitte des 18. Jahrhunderts und erst über 80 Jahre später hat jemand die Pommes erfunden.
2: Krass.
3: Ich frage mich halt wirklich, was hat man vorher mit Mayo gegessen? Also, wozu hat man Mayo serviert?
2: Es herrscht Stille hier.
3: Andererseits finde ich, Mayo kann man alles essen. Also auch auf dem Brot
0: ich
3: einfach.
0: Ich mag keine Mayo.
3: Zentimeter dicke Schicht Mayo.
0: Ich bin ja Mayo. Nee.
3: Mayo raus, Pascal, wirklich. Ganz schnell raus hier.
2: Das
3: aus meinem

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1: Guten Morgen, am Freitag, kurz vor 8 haben wir es. Patrick und Pascal sind hier.
2: Guten Morgen und gleich in der Playlist noch Harry Styles mit American Girls.
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1: Es ist 8 Uhr.
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2: Aktuell haben wir 18 Grad bei uns in Hamburg. Maximal bekommen wir heute 26 Grad. Und den ganzen Tag ist es leider ziemlich bewölkt draußen. Heute Abend könnte es vielleicht nochmal so ein bisschen zeitweise regnen. Da kommt aber auch die Sonne raus, Leute. Die Sonne ist gleichzeitig da. Vielleicht gibt es einen Regenbogen über dem Rathausmarkt. Das wäre natürlich mega cool.
1: Und ich möchte mal ganz kurz anmerken. Wir sind so bunt, wir schieben die Wolken beiseite. Und dann machen wir aus Grau richtig schön bunt.
2: Ja, ich habe ja eben schon gesagt, vielleicht kommt auch ein Regenbogen. Also come on, Leute, kommt alle vorbei. Morgen dann zur großen CSD-Demonstration auch maximal 23 Grad und sogar ein bisschen Sonnenschein. Also ich glaube, das wird richtig schön. Schauen wir rüber direkt auf die Straßen. Hier dauert es einen Augenblick länger.
1: Ja, bei dir auch.
2: Und zwar bei mir auch. Und zwar in der City. Da sind nämlich einige Straßen gesperrt wegen des CSD-Straßenfestes. Das betrifft den Jungfernstieg und den Ballindamm und auch noch so ein paar kleinere Straßen drumherum. Und davon betroffen sind auch einige Buslinien, die fahren dann nämlich eine Umleitung. Also am besten mal in der HVV-App nachschauen, wenn ihr da langfahren müsst. Und wenn ihr noch was gesehen habt, vielleicht einen Blitzer oder auch einen Stau, dann schickt ihr uns schnell eine WhatsApp. Das ist die 040 48 001 971. Eine gute und vor allem sichere Fahrt euch.
1: Ich glaube, ich habe hier gerade meinen Mischpult auseinandergebaut.
2: Ja, ich sehe, du hast irgendeine Taste in der Hand, ja.
1: Ich guck mal, ob wir sie trotzdem noch erreichen. Mia Heden, denn sie hat alles, was wir sonst noch wissen müssen heute Morgen.
7: Sollte FIFA-Boss Infantino seinen Investorendeal durchziehen, wird die nächste Fußball-WM ohne europäische Nationalmannschaften stattfinden. Das hat die UEFA beschlossen. Auch der Nord- und Mittelamerikanische Verband hat den Plänen bereits eine Absage erteilt. Die Hamas soll vollständig entwaffnet werden. US-Präsident Trump hat auf Truth Social verkündet, dass dafür eine Vereinbarung erzielt worden ist. Die Entwaffnung soll schrittweise erfolgen. Auch die Terrororganisation hat die Pläne bestätigt. Nach dem Massenansturm von Migranten in der spanischen Exklave Ceuta in Nordafrika schickt Madrid jetzt Soldaten, um der Polizei vor Ort zu helfen. Mindestens 1.500 Menschen kamen zuletzt aus Marokko nach Ceuta. Die EU hat Spanien Unterstützung angeboten. Waschmaschine kaputt, Smartphone defekt oder Fernseher streikt. Seit heute gilt europaweit das Recht auf Reparatur. Hersteller müssen solche Geräte kostenlos oder zu einem angemessenen Preis reparieren. Außerdem müssen passende Ersatzteile verfügbar sein.
1: Dankeschön, Mia.
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1: Hallo. Am CSD Freitagmorgen unsere kleine CS-Warm-Up-Show hier bei Energy. Gleich verraten wir euch, was am Wochenende geht. Also klar, Straßenfest und Demo, aber es gibt ja noch viel mehr, auch drumherum. Damit ihr den Überblick behaltet, gleich der Energy Pride Week Check.
2: Machen wir schon nach Tiffany Harris mit Breathe und jetzt erstmal Harry Styles. Das ist für euch American Girls hier bei Energy an eurem Freitagmorgen. Moini.

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3: Das große CSD-Wochenende steht an bei uns in Hamburg natürlich mit dem Straßenfest auf dem Rathausmarkt, Jungfernstieg und Ballindamm. Morgen dann die Demo, aber es passiert natürlich auch noch ganz viel drumherum. Und was genau, das verraten wir euch jetzt.
4: Ja, heute Abend geht es los mit der offiziellen Hamburg Pride Opening Party bei Hollywood Tramp. Ich sag nur Pop, Pride und Clubkultur auf zwei Floors im Übel und Gefährlich im Bunker direkt am Heiligen Geistfeld. Patrick, da können wir auch hin, oder?
3: Also ich sehe mich da mit dir, weiß ich jetzt noch nicht so.
4: Hallo, ganz. Was heißt das?
3: 23 Uhr geht's auf jeden Fall los. Ich guck mal. Brauche ich für dich noch einen Mutti-Zettel? Wahrscheinlich, ne?
4: Du bist egal, so ein Idiot, wirklich.
3: Morgen dann vielleicht ein leckeres Frühstück, damit wir für die CSD-Demo gut gestärkt sind. Das bekommt ihr beim Drag Brunch mit Lilith Van Eden. Das wird lecker und bunt. Genauso wie es auch sein soll. Um 10 Uhr geht's los. Findet statt im Tum Perstall.
4: Und nach der Demo könnt ihr einfach auf dem Pink Pauli Festival feiern. Das ist die offizielle Pride Aftershow. Das ist dann eine große Party in insgesamt 15 Locations direkt im bunten Herzen vom Kiez. Der Mojo Club ist mit dabei, das Docks und das Schmitz Tivoli und viele, viele mehr. 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Anrufen, wenn ihr dabei sein wollt, beim Pink Pauli Festival.
3: Ja, 040 48 00 197 1. Und was machen wir Sonntag?
4: Ja, Sonntag kickt bei dir wahrscheinlich dann wieder die Post-CSD-Depression, ja, könnte ich mir vorstellen.
3: Leider.
4: So ist es ja eigentlich immer bei dir. Und um deswegen vielleicht dagegen vorzugehen, einfach nochmal zum Straßenfest und das Wochenende da ausklingen lassen. Wie wär's damit?
3: Ja, das klingt nach einem guten Plan. Also, wir sehen uns alle am großen CSD-Wochenende in Hamburg.
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0: Montagmorgen, wir starten zusammen ins Wochenende um 8.23 Uhr.
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2: Leute, es ist Pride Weekend. Wir haben eben schon einen Ausblick darauf gegeben. Es gibt natürlich aber auch so ein paar andere Sachen, die am Wochenende so abgehen in Hamburg, ne?
0: Ja, wer es lieber so ein bisschen ruhiger hat heute Abend, vielleicht mal in der Gleishalle vorbeischauen. Da ist nämlich wieder Nachtflohmarkt. Also schön ein bisschen stöbern, Kleidung, neue Einrichtungen und sehr nice Foodstände gibt es da auch. Sogar mit Live-DJ-Set. 17 Uhr geht das los in der Stockmeierstraße 43. Und wer doch lieber auch ein bisschen das Tanzbein noch schwingen will am späten Abend, das geht richtig gut bei der Baywatch-Party im Freundlich und Kompetent. 80er, 90er, 2000er Mucke wird da gespielt. Los geht's um 21 Uhr und ich habe gehört unter uns, es gibt einen Free Shot.
2: Kannst du bitte auch mal die ganz kurze Regieanweisung dahinter vorlesen?
0: Nein. Das kann ich tatsächlich gerade nicht.
2: Okay, na gut. Samstag könnt ihr euch dann erstmal schön in die Hafen City begeben. Da findet nämlich Open Air Stand-Up Comedy statt. Direkt auf dem Marktplatz des Überseequartiers. Coole Location für eine Veranstaltung. Das geht auch ganz entspannt um 15 Uhr los. Und wir spielen ja heute Abend Musik-Bingo. Ich freue mich schon da richtig drauf. Und wer heute Abend dabei ist und einfach davon nicht genug bekommen kann, am Samstag gibt es noch Musik im Bingo im Freundlich und Kompetent. Und dazu noch eine nice Haus. Pop- und Dancehall-Musik. Los geht's da ab 21 Uhr in der Hamburger Straße.
0: Ja, und am Sonntag gibt's da eine sehr nice Kleidertauschparty. Da wird man mit Leuten gematcht, die einen ähnlichen Style haben. Also bei mir schwarz oder weiß. Nachhaltig sein ist natürlich auch ein großer Punkt und vielleicht auch mal einfach ein paar neue Leute kennenlernen. Ja, im Café Rosa geht das Ganze ab 14 Uhr und es gibt auch wieder Open-Air-Kino im Schanzenpark. Sonntag läuft da Star Wars, The Mandalorian and Grogu. Keine Ahnung, was das ist, aber es scheint gut zu sein. Kann man super das Wochenende mit ausklingen lassen. Der Film startet um 21.30 Uhr. Vielleicht ein bisschen früher da sein, um noch Popcorn und Nachos und einen Drink zu kaufen.
2: Große Frage, bist du eher Popcorn süß oder salzig?
0: Süß. Ich bin generell ein Süßer.
2: Ja, weißt du, das sehe ich nicht so. Da ist es eher salzig, aber ich auf jeden Fall auch süß, ja.
0: Ja, aber Popcorn oder Nachos?
2: Popcorn immer.
0: Ja. In meinem Alter und mit meiner Plauze kannst du auch beides essen. Da ist eh alles vorbei. Und dann eine fette Cola dazu. 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
4: Freitagmorgen, Patrick und Pascal sind hier. Guten Tag.
5: Guten Morgen, gleich noch mit Teddy Swims bei uns in der Playlist Mr. Know-It-All.
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4: Es ist 8.31 Uhr.
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5: Schauen wir zuerst kurz aufs Wetter. Aktuell haben wir 18 Grad. Maximal bekommen wir heute 26 Grad. Und ich sag mal, bis heute Abend soll es auch eigentlich trocken sein. Ich sehe jetzt hier so eine kleine Regenwahrscheinlichkeit in den Abendstunden. Oh. Da soll aber auch gleichzeitig die Sonne rauskommen. Also vielleicht irgendwie einen Sonne-Wolken-Regen-Mix mit dabei. Wir werden es sehen. Wir drücken die Daumen, dass es irgendwie trocken bleibt und eigentlich ganz gutes Wetter ist. Morgen maximal 23 Grad. Und da soll auch den ganzen Tag wirklich die Sonne rauskommen. Bei einem Mix aus Sonne und Wolken, glaube ich, das wird richtig schön. Schauen wir rüber auf die Straßen. Die Autobahnen, die sind alle frei. In der City sind aber einige Straßen gesperrt wegen des CSD-Straßenfestes. Das betrifft den Jungfernstieg und den Berlindamm und auch noch so ein paar kleinere Straßen drumherum. Und davon betroffen sind auch einige Buslinien. Die fahren dann da eine Umleitung. Also am besten mal in der HVV-App nachschauen, wenn ihr da lang müsst. Wenn ihr aber noch was gesehen habt, irgendwie einen Blitzer oder auch einen Stau, dann schickt ihr uns schnell eine WhatsApp. Das geht unter der 040 48 001 97 1. Eine gute und vor allem sichere Fahrt wünsche ich euch.
4: Und alles, was wir sonst noch wissen müssen, das kommt von Mia Hehn.
20: Sollte FIFA-Boss Infantino seinen Investorendeal durchziehen, wird die nächste Fußball-WM ohne europäische Nationalmannschaften stattfinden. Das hat die UEFA beschlossen. Auch der Nord- und Mittelamerikanische Verband hat den Plänen bereits eine Absage erteilt. Die Hamas soll vollständig entwaffnet werden. US-Präsident Trump hat auf Truth Social verkündet, dass dafür eine Vereinbarung erzielt worden ist. Die Entwaffnung soll schrittweise erfolgen. Auch die Terrororganisation hat die Pläne bestätigt. Nach dem Massenansturm von Migranten in der spanischen Exklave Ceuta in Nordafrika schickt Madrid jetzt Soldaten, um der Polizei vor Ort zu helfen. Mindestens 1.500 Menschen kamen zuletzt aus Marokko nach Ceuta. Die EU hat Spanien Unterstützung angeboten. Waschmaschine kaputt, Smartphone defekt oder Fernseher streikt. Seit heute gilt europaweit das Recht auf Reparatur. Hersteller müssen solche Geräte kostenlos oder zu einem angemessenen Preis reparieren. Außerdem müssen passende Ersatzteile verfügbar sein.
4: Danke dir, Mia.
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4: Hallo. Am Freitagmorgen, schönes Wachwerden mit uns. Wir starten ganz entspannt hier ins Wochenende, natürlich mit guter Laune und guter Musik. Gleich Musik hier aus Deutschland von Kamrad, Hug Yourself.
5: Und wo hören auch Teddy Swims? Das ist für euch Mr. Know-It-All hier ganz entspannt am Freitagmorgen, denn ihr hört Energy.

0: Energy am Morgen läuft bei euch heute Morgen mit Patrick und mit mir Pascal.
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0: Patrick, weißt du was? In den 2000ern, ne, da bin ich in die Schule gekommen. Und ich muss sagen, ich verbinde die 2000er Musik wirklich mit meiner Einschulung. Weil damals kann ich mich noch ganz genau dran erinnern, als ich eingeschult wurde, da habe ich so eine Togo-CD-Playlist geschenkt bekommen von meinen Eltern. Mhm. Und dann habe ich die in meinen CD-Recorder damals noch reingepackt, die abgespielt. Und wir sind damals auch in das neue Haus gezogen, also umgezogen. Und dann haben wir quasi Richtfest alles in einem gefeiert. Mhm. Und meinem Onkel und meiner Tante haben eine ganz laute Party gemacht und die ganzen Bauarbeiter auf der Baustelle haben alle mitgefeiert und deswegen sind die 2000er für mich wirklich eine ganz besondere Zeit, sag ich
2: dir
0: ehrlich.
2: Alles mit deiner Togo-Hit-CD.
0: Alles mit meiner Togo-Hit-CD, habe ich damals schon Party gemacht.
2: Das ist crazy. Damals hat für eine Party noch eine Togo-Hit-CD gereicht. Heute brauchst du einen DJ dafür. 100%.
0: Nee, Quatsch.
2: Naja, ihr seid quasi euer eigener DJ, denn wir haben euch die passende Musik dafür bereitgestellt in unserem Energy Stream of the Week. Das ist der 2000er-Hits und da erwartet euch sowas Geiles hier.

0: Banger.
1: Egal, alles. Ob ihr zu Hause ein bisschen chillen wollt, den Haushalt machen müsst oder vielleicht auch Richtfest feiert, wie Pascal damals.
0: Ja.
1: Diese Playlist ist auf jeden Fall die richtige für alle Lebenslagen. Und wo finden wir die, Pascal?
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0: Freitagmorgen Energy läuft bei euch gleich noch mit richtig guter Musik, unter anderem noch von Kygo.
1: Ein Stern, der den DJ-Namen trägt.
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1: Nächstes Jahr bekommt er einen Stern auf dem Walk of Fame in Hollywood. David Guetta. Damit schreibt er Geschichte. Er ist nämlich der erste EDM-DJ, der das geschafft hat. Seinen Stern bekommt er in der Kategorie Recording. Er wird also vor allem für seine Leistung in der Musikproduktion geehrt. Da ist dann so ein Grammophon-Symbol auf seinem Stern eingearbeitet. Also wirklich ein guter Grund, um zu feiern, würde ich sagen.
0: Yay! Und wir bleiben bei David Guetta. Der bringt anscheinend Glück. Hamburgerin Nadja hat auf jeden Fall Glück gebracht. Die hat sich mit seinem Song nämlich einen Platz beim deutschen Karaoke-Film Finale gesichert. Sie hat in der letzten Runde des Vorentscheids Titanium gesungen. Und damit hat sie die Jury völlig aus den Latschen gehauen. Das Ganze hat im The Old Dubliner Pub hier in Hamburg stattgefunden. Und jetzt geht's für Nadja nach Köln zum großen Finale. Da singt sie dann um den deutschen Karaoke-Meistertitel. Und wenn sie das Ding gewinnt, dann geht's einfach nach Las Vegas zur großen Karaoke-Weltmeisterschaft. Ich muss gestehen, bis heute habe ich noch nie was davon gehört, dass es so eine Karaoke-Weltmeisterschaft gibt.
1: Ich auch nicht.
0: Aber ab jetzt bin ich ein großer Fan. Und wir sagen natürlich Glückwunsch und viel Erfolg, Nadja!
1: Yay! Kurze Frage, Patrick. Wie würdest du meinen Gesang am Anfang bewerten? Habe ich da auch eine Chance?
0: Mach noch mal kurz bitte.
1: Ein Stern, der den DJ-Namen
0: trägt. Da sage ich nur.
3: Ein Stopp!
0: Manu. Bitte nicht. Und hier ist er, the Godfather of Energy, wenn man so möchte, unser Papa, David Guetta. Glückwunsch nochmal zum Stern. Das feiern wir natürlich mit David Guetta und Aiken. Hier ist Sexy.

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3: Guten Morgen, Energy läuft am Freitag. Könnte sein, dass ich Pascal gerade mit so einer Handyhaltung mit so einem Einhorn abgeworfen
4: habe. Und mein Ellbogen tut doch immer noch richtig weh.
3: Das ist gut, ich glaube, das Horn hat dich getroffen.
4: Ja, ich glaube auch.
3: Aber man muss dazu sagen, er hat missverständliche Zeichen hier gesendet.
4: Ja.
3: Denn ich dachte, er kritisiert hier meine Fahrfähigkeit.
4: Auf keinen Fall würde ich das tun, niemals.
3: Sicher?
4: Ich habe einfach nur diese Emotionen, die wir in dem Song eben gerade hatten, mitgenommen und wollte dir damit signalisieren, ey, wir machen Party.
3: Ja, das sah irgendwie anders. Das kam anders an.
4: Ich weiß auch nicht, was da los war.
3: Das war ein klassisches Missverständnis. Es ist auch wichtig, mal Entschuldigung zu sagen.
4: Ja, möchtest du dich entschuldigen?
3: Nee, eigentlich, ich mach das nicht. Also, ich wollte es nur den Hörern mit auf den Weg geben. Okay. Manchmal muss man Entschuldigung sagen, aber ich persönlich bin da kein Freund.
4: In diesem Fall nicht.
3: Wir machen mal gleich weiter mit guter Musik, ne?
4: Ja, Juste, Jaxel und Jon mit Turn the Lights Off hier gleich nach dem Update bei uns. Bei Energy am Morgen mit Patrick und mit mir Pascal.
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3: Genau, 9 Uhr.
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4: Aktuell haben wir 19 Grad, die Maxima bekommen wir heute 26 Grad, Patrick. Und ich habe eine gute Nachricht, denn die Regenwahrscheinlichkeit heute Abend ist ein bisschen gesunken.
3: Das ist ein Krimi. Es ist besser als jeder Tatort hier mit der Regenwahrscheinlichkeit, oder?
4: Ja, ich habe auch ein bisschen Angst. Ich verfolge das heute den ganzen Tag schon wirklich ganz genau. Und ich sag mal, die Wahrscheinlichkeit, dass es heute Abend doch nicht regnet, die steht. Die gibt es. Und ich dachte, wir drücken die Daumen, oder nicht?
3: Auf jeden Fall. Aber so ein bisschen tanzen im Regen, so ein leichter Sommerregen ist auch okay, Leute. Man muss deshalb nicht zu Hause bleiben.
4: Auf gar keinen Fall. So. Schauen wir kurz auch mal in die City. Da sind nämlich auch einige Straßen gesperrt wegen des CSD-Straßenfest. Das betrifft den Jungfernstieg und den Ballindamm und auch noch so ein paar kleinere Straßen drumherum. Und davon betroffen sind auch einige Buslinien, die fahren dann da eine Umleitung. Also am besten mal in der HVV-App nachschauen, wenn ihr da lang müsst. Ansonsten dauert es länger auf der A1 Hamburg Richtung Lübeck. Da ist nämlich zwischen dem Dreieck Norderelbe und dem Dreieck Südost liegen Gegenstände auf der Fahrbahn. Passt da bitte auch besonders auf. Und ansonsten dauert es leider auch noch länger. Müsst ihr mit Verspätung rechnen. Und zwar bei der RE3 und der RE4 Hamburg Richtung Uelzen und Hamburg Richtung Bremen. Da gibt es auf der Strecke nämlich weiterhin Verspätung und Ausfälle. Da gibt es Störungen an der Oberleitung, glaube ich. Das heißt, die müssen dann noch behoben werden. So lange kann es da länger dauern. Wenn ihr noch was gesehen habt, vielleicht einen Blitzer oder auch einen Stau, dann schickt ihr uns schnell eine WhatsApp. Das geht unter der 040 48 001 97 1. Eine gute und vor allem sichere Fahrt euch.
3: Ich sage ja immer, nach Uelzen will eh keiner.
4: Ja, aber stimmt, gut. Aber manchmal schon.
3: Naja. Alles, was sonst noch wichtig ist, das hat Mia Hin für uns.
10: Die UEFA droht jetzt offen mit einem Boykott der Fußball-WM. Solange die Investorenpläne der FIFA auf dem Tisch liegen, werde keine europäische Nationalmannschaft an einer WM teilnehmen. Das haben die Mitgliedsverbände einstimmig beschlossen. Auch der Nord- und Mittelamerikanische Verband lehnt die Pläne ab. Verbraucher in der EU haben seit heute ein Recht auf Reparatur. Das gilt für kaputte Elektrogeräte wie Waschmaschinen, Fernseher oder Smartphones. Hersteller müssen Ersatzteile bereitstellen und Geräte kostenlos oder zu einem angemessenen Preis reparieren. Viele künftige Handwerker starten kommende Woche in ihrer Ausbildung. Der Zentralverband des Deutschen Handwerks zählte allein im ersten Halbjahr 5% mehr Azubi-Verträge als im Vorjahr. 20.000 Plätze sind aber noch frei. Kurzentschlossene können sich laut ZDH noch bewerben. Weltweit sind zuletzt wieder weniger Menschen mit dem Flugzeug gereist. Im Juni ist die Nachfrage deutlich gesunken, um knapp 2% im Vergleich zum Vorjahresmonat. Hauptgründe sind der Iran-Krieg und die hohen Ölpreise, heißt es vom Weltluftfahrtverband.
3: Danke dir, Mia.
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3: Guten Tag. Am Freitagmorgen, und Freitag ist immer ein Feiertag bei uns quasi, denn wir feiern den Energy New Hits Friday. Ganz viel neue Musik ist rausgekommen über die Nacht und wir haben was Neues von Ariana Grande. Das hören wir uns gleich schön in Ruhe an.
4: Mhm, vorher gibt es aber noch Musik von Bruno Mars, zum Beispiel Alex Warren ist mit dabei oder jetzt auch Juste, Jack Style und Jon mit Turn the Lights Off hier an eurem Freitagmorgen. Moini hier.

9.16 Uhr haben wir es. Den feiern wir heute mit neuer Musik von unserer Lieblings-Ariana. Ariana Grande natürlich. Happy Release Day. Ihr neues Album ist draußen. Petal heißt es. Es war lange erwartet von den Fans. Jetzt ist es endlich da. Und wir gönnen uns natürlich, wie soll es anders sein, direkt den Titelsong daraus. Der heißt genauso. Hier ist sie endlich wieder. Bei uns in der Playlist Ariana Grande. Ganz neu bei Energy mit Petal.

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3: Es ist 9.23 Uhr.
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5: Wir sind mittendrin in der Pride Week, jetzt am Wochenende ja auch der große CSD und das heißt, heute startet auch endlich das CSD-Straßenfest. 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
3: Es ist 9.27 Uhr.
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5: Aktuell haben wir 19 Grad, maximal bekommen wir heute 26 Grad und eigentlich soll es auch den ganzen Nachmittag über trocken bleiben. Heute Abend gibt es so eine kleine Regenwahrscheinlichkeit, aber die ist in den letzten Stunden auch immer wieder kleiner geworden. Also wir drücken mal die Daumen, dass es wirklich auch trocken bleibt.
3: Sehr schön.
5: Schauen wir rüber auf die Straßen. In der City dauert es da ein bisschen länger. Da werden einige Straßen nämlich schon gesperrt wegen des CSD-Straßenfestes. Das betrifft den Jungfernstieg und den Bunnindamm und auch noch so ein paar kleine Straßen drumherum. Und davon betroffen sind auch einige Buslinien. Die fahren dann da eine Umleitung. Also am besten mal in der HVV-App nachschauen, wenn ihr da lang fahren müsst. Ansonsten sind die Autobahnen frei. Wenn ihr noch was gesehen habt, einen Blitzer oder auch einen Stau, dann schickt ihr uns schnell eine WhatsApp. Das geht ganz einfach unter der 040 48 001 97 1. Eine gute und vor allem sichere Fahrt euch. Und wenn ihr aber mit der Regionalbahn unterwegs seid, zum Beispiel mit dem RE3 oder auch dem RE4, das heißt Hamburg Richtung Uelzen und zurück und Hamburg Richtung Bremen und zurück, da müsst ihr mit Verspätungen und Ausfällen aktuell immer noch rechnen. Da gibt es nämlich einen Oberleitungsschaden auf der Strecke. Das heißt, am besten da nochmal einmal die Verkehrsmeldung abchecken vorher.
3: Ja, einen Schaden in der Oberleitung habe ich auch. Und damit rüber zu allem, was wichtig ist, das kommt von Mia Hehn.
15: Sollte FIFA-Boss Infantino seinen Investorendeal durchziehen, wird die nächste Fußball-WM ohne europäische Nationalmannschaften stattfinden. Das hat die UEFA beschlossen. Auch der Nord- und Mittelamerikanische Verband hat den Plänen bereits eine Absage erteilt. Waschmaschine kaputt, Smartphone defekt oder Fernseher streikt. Seit heute gilt europaweit das Recht auf Reparatur. Hersteller müssen solche Geräte kostenlos oder zu einem angemessenen Preis reparieren. Außerdem müssen passende Ersatzteile verfügbar sein. Sachsen droht der Bundesregierung mit einem Stopp der Renten- und Pflegereform. Ohne Änderungen werden wir im Bundesrat nicht zustimmen, sagte Ministerpräsident Kretschmer dem RND. Finden sich weitere Länder, könnte die Reform scheitern. Die Waldbrandsituation in Europa bleibt angespannt. Während die Feuerwehren in Spanien und Frankreich die Flammen einigermaßen im Griff haben, breiten sich die Brände in der Türkei und Griechenland weiter aus. Nicht nur Südeuropa ist betroffen, auch in Großbritannien sind hunderte Hektar Land durch Feuer zerstört worden.
3: Dankeschön, Mia. Und bei uns gibt's gleich neue Musik von The Bowser, Magnetic. Sehr, sehr geiler Song bei uns in der Playlist.
5: Davor aber noch Leonie und Callum Scott, Gentleman und Michael Patrick Kelly, Felix Jehn oder jetzt zum Beispiel auch Olivia Dean. Das ist für euch So Easy to Fall in Love hier bei Energy. 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
1: Es ist 9.44 Uhr, Zeit für...
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3: Es ist vollbracht. Die neue Sternbrücke ist am Ziel angekommen. Die ist ja da bei der Kreuzung Max-Brauer-Allee und Stresemannstraße. Gestern war da richtig was los. Hunderte Schaulustige haben dazu geschaut, wie das Spektakel vorangegangen ist, vonstatten ging, das wollte ich eigentlich sagen. Und die hatten auch richtig was zu gucken. Es wurde nämlich kurz nochmal dramatisch. Der Untergrund musste mehrmals mit Stahlplatten stabilisiert werden. Wiegt ja auch ordentlich.

0: natürlich auch dabei. 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die große CSD-Demo, 12 Uhr sehen wir uns alle in der Lübecker Straße, Ecke Mühlendamm, natürlich auch mit unserem Energy CSD-Truck präsentiert von Schwarter und Corny, das wird richtig fett und um 21 Uhr wieder auf dem CSD-Straßenfest, dann David Puentes.
1: Das wird, glaube ich, richtig geil. Oh, ja, das wollte ich auch sagen. Da freuen wir uns wirklich sehr drauf. Und das neue Auswärtstrikot vom HSV ist ab sofort erhältlich. Inspiriert wurde das neue Trikot von der Saison 1979-1980. Also angelehnt an eine sehr, sehr erfolgreiche Ära vom HSV. Und ich würde sagen, so ein schönes Retro-Look-Trikot ist doch auch mal wieder geil.
0: Ja, jetzt ist uns hier glatt die Werbung durchgebrannt. Ich wollte mich doch eigentlich nochmal bei dir kurz bedanken für diese schöne Woche mit
1: ja,
0: dir, Pascal.
1: Ja, du, ich auch mit dir, Patrick. Das war vermutlich unsere letzte gemeinsame Moderation in der Morningshow, die wir hatten, ne?
0: Gucken wir erstmal, was da noch so kommt. So, kriegen wir das hier jetzt mit der Werbung nochmal hin, sonst brauche ich ja einmal gleich Hilfe. So. Wir schauen mal, wie wir das
1: wir
0: machen.
1: Wir schauen mal. Worüber können wir denn noch reden in der Zwischenzeit?
0: Das ist eine gute Frage, wie ich hier die Werbung wieder ans Laufen kriege. Wir probieren es einfach. Also, wir sind raus, wünschen euch ein schönes Wochenende und wir sehen uns alle natürlich bei der Demo und auf dem CSD Straßenfest.
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1: Happy Freitag, ihr Hübschen. Wir starten rein in Richtung Wochenende, aber erstmal kurz am Freitagvormittag. Und zwar mit den 10 Hits am Stück, die laufen schon. Da gibt's gleich für euch die aktuelle Single von Bruno Mars in guten 10 Minuten. Und jetzt Harrison, ich bin Felina. Toll, dass ihr dabei seid.

10 Jahre hat's gedauert, bis Bruno Mars uns endlich wieder ein Album geliefert hat. Und zwar ein Soloalbum. Gab ja zwischendrin so Projekte mit anderen Künstlern auch, aber nie ein Soloalbum. The Romantic ist draußen, damit ist er ja auch auf Tour gewesen hier in Deutschland. Unfassbare Konzerte gewesen. Und daraus gibt's jetzt auch einen Song für euch. On My Soul bei Energy, immer die besten neuen Hits.

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11: Gleich 10.30 Uhr, das Update hat Finn.
12: Wunderschönen guten Morgen. Ja, die große Hitze, die wir jetzt ungefähr so 1,5 Tage hatten, ist wieder rum. Aktuell 20 Grad, aber ich war heute Morgen laufen. Ich habe geschwitzt wie ein, ich weiß auch nicht, wie ein Tier. Es war Wahnsinn. Irgendwie ist die Luftfeuchtigkeit noch ganz schön hoch. Aber so warm aktuell noch nicht. Also ja, 20 Grad haben wir aktuell, kriegen maximal noch 26 am Abend. Da kann es vielleicht bei uns in Hamburg auch wieder ein kleines Gewitter geben. Dann geht's rüber auf die Straßen. Da ist nichts los, aber schon mal die Info. Es ist ja auch aktuell schon die Pride Week. Da ist also einiges los bei uns in der City. Und morgen ist der Christopher Street Day, deswegen sind da auch jetzt schon einige Straßen gesperrt. Guckt da am besten online nochmal nach, welche das ganz genau sind. Und wenn ihr sonst noch was gesehen habt, dann immer gerne her damit. Schickt mir einfach eine WhatsApp-Nachricht drüber oder ruft kurz durch. Die Nummer ist die 040 48 001 97 1.
11: Und jetzt alles, was wir in Hamburg heute wissen müssen.
12: Ja, und wir haben gerade kurz drüber gesprochen. Morgen ist der CSD bei uns in Hamburg. Nach dem Anschlag in Berlin letztes Wochenende gibt es bei uns laut Polizei aber keine konkreten Hinweise auf eine Gefahr. Trotzdem will man aber mit mehr Einsatzkräften unterwegs sein, sagt Florian Appensend von der Polizei Hamburg.
13: Uns ist wichtig, dass die Menschen hier in Hamburg sich sicher fühlen und wir wollen auch sehr sichtbar und vor allem ansprechbar für die Teilnehmerinnen und Teilnehmer der Demo sein.
12: Wir von Energy sind in diesem Jahr auch wieder mit einem eigenen Truck am Start. Insgesamt sind mit 150 Gruppen so viele wie noch nie dabei. Gleichzeitig sind aber auch etwas weniger Trucks als im letzten Jahr gemeldet. Start ist dann morgen um 12 Uhr in der Lübecker Straße. Ja, und dann eskaliert der Streit zwischen der UEFA und FIFA gerade. Die UEFA droht jetzt nämlich offen mit einem Boykott der Fußball-WM. Da wird gesagt, solange die FIFA private Investoren mit ins Spiel bringen will, werde keine europäische Nationalmannschaft an einer WM teilnehmen. Das haben jetzt alle Mitgliedsverbände einstimmig beschlossen. Und dann gibt es noch ein bisschen mehr Kritik, und zwar von der Linken. Die wirft Bäderland nämlich vor, bei der letzten Hitzewelle Ende Juni überfordert gewesen zu sein. Hintergrund ist, dass der Einlass in einigen Freibädern zeitweise gedrosselt wurde, weil die nämlich schon sehr voll waren. Die Linke fordert deshalb unter anderem längere Öffnungszeiten an besonders heißen Tagen. Über zu heiße Tage müssen wir uns aber, glaube ich, zumindest mal die nächsten Tage keine Gedanken machen.

So Leute, ich bin sauer. Und zwar wie jedes Jahr am 31. Juli. Ihr hört Energy mit mir, Felina. Ja, und das ist jetzt natürlich was sehr Spezifisches, aber vielleicht habt ihr das auch, dass ihr so einen inneren Monk habt und es nicht so gut aushaltet, wenn Sachen nicht so richtig ausgeglichen sind. Ob das nun ein wackelnder Tisch ist oder

0: Wir möchten das ungleichmäßig kippelnd alles haben. Aber wo kommt das eigentlich her? Und das ist halt absurd, denn das kommt noch aus der Antike. Ey, zieht euch das bitte rein. Und es wird noch absurder. Es ist nicht einfach nur ewig lange her, dass dieses Problem entstanden ist und wir halten uns immer noch dran. Das ist auch noch so eine Kleinigkeit, so ein Ego-Ding. Das war so ein, wer hat den längsten Moment, ja? Und zwar zwischen zwei sehr, sehr, sehr bekannten alten Römern. Einmal Gaius Julius Caesar und einmal Kaiser Augustus. Denn Caesar hatte einen Monat, den Juli, nach Gaius Julius Caesar Juli benannt, ja, hat er bekommen mit 31 Tagen und danach kam eben Kaiser Augustus, hat auch einen Monat bekommen, den August, obviously. Und da hat er gesagt, ja, aber da kann ich ja jetzt nicht weniger Tage haben als Caesar, da will ich genauso viele haben. Deswegen haben wir zwei Monate, die mit 31 Tagen aufeinander enden. Das ist doch, das fühlt sich doch nicht rund an. Das kippelt doch hinten und vorne. Das ist also wirklich, ja, nur weil zwei Männer da ihre Egos nicht in Kontrolle bekommen haben. Aber gut, wer bin ich, um das zu behaupten? Ich halte jetzt noch den August durch und dann ist ja erstmal wieder alles in Ordnung.
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Energy-Star Somber hat seinem jüngeren Ich einen Song geschrieben und das finde ich lieb und ehrlich gesagt, der ist auch für mein jüngeres Ich und auch vielleicht für mein aktuelles Ich, denn es geht darum, dass er sich selber nicht immer wohlgefühlt hat in seinem Körper und er sich so gewünscht hat, dass da jemand mal irgendwie ja drüber spricht, dass es halt auch normal ist, nicht immer so auszusehen wie die anderen und vielleicht hier und da mal irgendwo eine Delle oder eine dünner oder dicker zu sein oder was auch immer, das gehört dazu zum Menschsein und genau darum geht's in My Body Isn't Ready, jetzt für euch bei Energy immer die besten neuen Hits hier. Somber. It's

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1: 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Radio Number 1. 11 Uhr an diesem Freitagvormittag. Schön, dass ihr dabei seid. Hi, ich bin's, Felina. Die 10 Hits am Stück, die sind hier schon an und gehen direkt weiter mit ganz neuer Musik. Denn freitags bringen doch unsere Energy Stars immer die neue Mucke raus. Da hören wir gleich in die neue Single von Ariana Grande rein. Und jetzt Teddy Swims.

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Also alle Fans von Ariana Grande heute richtig beseelt und happy. Hat ja gar nicht so lange gedauert. 2024 kam ihr letztes Album. Jetzt ist schon das Neue da. Das nennt sich Petal. Und das kann ich sehr empfehlen. Es gibt mir so ein bisschen Oldschool Ariana Grande Vibes. Die Lead-Single daraus heißt eben auch Petal. Jetzt für euch bei Energy immer die besten neuen Hits.

0: kleine Männer ist generell eher leichter im Leben als große Männer. Das ist ein
1: Fake.
0: Nee, es ist genau andersrum. Sie verdienen sogar weniger. Und was natürlich ganz schlimm ist, sie haben Nachteile im Dating. Sie werden benachteiligt. Ich persönlich bin froh, dass ich groß bin, 1,93. Werde im Dating aber trotzdem auch benachteiligt.
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1: Moin. Ja, mittlerweile kommt da auch die Sonne raus. Wir haben aktuell 21 Grad, also alles ein bisschen entspannter als gestern. Kriegen maximal noch 26. Es kann aber auch wieder ein bisschen gewittern. Gestern übrigens, für alle, die es interessiert, ich bin trotzdem ganz optimistisch mit dem Fahrrad losgefahren, mit dem Rennrad, und habe gedacht, ach, das regnet bestimmt nicht nachmittags. Gewitter, sagen sie immer, kommt aber nicht. Und dann bin ich aber mal so krass in den Regen reingekommen und bin wirklich klitschnass zu Hause angekommen. Aber es war ja zum Glück warm. Also, wenn ihr das heute auch nochmal vorhabt, aktuell sieht es halt auch danach aus, dass es so gegen 18 Uhr ein bisschen gewittern könnte, beziehungsweise auf jeden Fall regnen soll. Dann schauen wir kurz, was auf den Straßen los ist. Da gibt es einen Stau auf der A7, Hannover Richtung Flensburg. Da steht ihr 2 Kilometer ab Waltershof. Ansonsten aber alles soweit frei. Wenn ihr aber noch was gesehen habt, dann gerne her damit. Schickt mir einfach eine WhatsApp-Nachricht rüber oder ruft kurz durch. Die Nummer ist die 040 48 001 97 1.
0: Und jetzt alles, was für Hamburg heute wichtig ist.
1: Ja, und da ist die neue, gigantisch große Sternbrücke seit letzter Nacht jetzt an ihrem Platz. Und das freut natürlich auch die Projektleiterin Wildmeier im NDR.
4: Ich fühle mich sehr gut. Die Brücke ist in ihrer Endlage angekommen. In der Lage, in der Höhe wird sie noch jetzt abgesenkt, abgestapelt, Stück für Stück. Ich freue mich, dass alles reibungslos geklappt hat und wir wie geplant um 3 Uhr, es ist ein bisschen davor, angekommen sind am Kreuzungsbereich.
1: Das ganze Spektakel wurde auch von vielen Menschen beobachtet und am Ende gab es dann auch großen Applaus für die Aktion. Ganz abgeschlossen sind die Bauarbeiten aber noch nicht. Jetzt muss nämlich die Brücke erstmal noch millimetergenau ausgerichtet werden. Ja, und dann soll es ab heute leichter werden, kaputte Elektrogeräte reparieren zu lassen, statt sie einfach wegzuwerfen. Es gibt jetzt nämlich neue EU-Regeln und die verpflichten die Hersteller und Händler dazu, Reparaturen anzubieten und auch Ersatzteile länger bereitzustellen. Das gilt unter anderem für Waschmaschinen, Kühlschränke, Fernseher, Smartphones oder auch E-Bikes und E-Scooter. Kleinere Elektrogeräte wie Kaffeemaschinen oder Bügeleisen sind da aber erstmal ausgenommen. Und heute startet die Schwimm-EM in Paris. Und für das deutsche Team gibt's viele Medaillenhoffnungen. Vor allem Olympiasieger Lukas Mertens hat da große Chancen auf eine oder vielleicht sogar mehrere Medaillen. Und auch im Wasserspringen und Freiwasser hat man da große Hoffnung. Die EM, die geht insgesamt bis zum 16. August.

0: jetzt geht's um diese Ikone.
1: It's Britney, bitch.
0: Ganz genau, Britney Spears. Ihr hört Energy, immer die besten neuen Hits. Gleich geht's hier weiter für euch mit den 10 Hits am Stück. Und ja, Britney Spears hat jetzt ganz offiziell verkündet, das mit der Musik ist für sie erstmal durch. Ich meine, die Maus hat ja wirklich so viel durchgemacht in den letzten Jahren und hat jetzt gesagt, Musik ist es irgendwie nicht mehr so für sie, das wird nicht nochmal passieren. Aber sie möchte ein eigenes Unternehmen gründen, in dem sie sich trotzdem kreativ ausleben kann. Sie will jetzt Seifen und Kerzen machen. Na, ist doch feini. Was soll sie doch machen? Also kann ich euch mal sagen, wer sich eine Britney-Kerze und eine Britney-Seife kaufen wird, das

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Happy Freitag. Gleich ist es 12 Uhr. Wir sind auf dem Weg rein ins Wochenende. Und da habe ich hier für euch den Mann, der mir beigebracht hat, dass man nicht nur Danke sagt, sondern auch Bitte. Und zwar, um ganz genau zu sein, Bitte Bang Bang. Sean Paul nämlich jetzt für euch bei Energy. Good.

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1: Energy. 12 Uhr, das ist euer Freitagmittag hier mittendrin in den 10 Hits am Stück. Hi, ich bin Felina und wir machen direkt weiter mit der aktuellen Single von Jonathan zusammen mit Daddy DJ in guten 10 Minuten. Und jetzt Tame Impala und Jenny.

DJ sind einfach so eine, ja, also Wikipedia nennt es Gesangs- und Tanzformation aus Frankreich. Und die jedenfalls haben sich schon in den 90ern gegründet, waren da sehr erfolgreich. Und Junat Ass haben die jetzt nochmal gefragt, habt ihr eigentlich Bock, mit uns mal einen Song zu machen? Haben sie getan, ist geil geworden. Flipside, jetzt für euch bei Energy immer die besten neuen Hits.

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1: 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Wenn du mich gleich nach den Nachrichten suchst, ne? Ich bin draußen auf der Terrasse. Mhm. Ich chill da ein bisschen, weil Wetter aktuell schon 22 Grad und ich höre. Der Feueralarm ging gerade los, ne?
2: Den habe ich auch gehört.
1: Das ist wirklich sehr, sehr wild. Wir schauen mal, wohin die Reise
2: vielleicht
1: geht.
2: Vielleicht gehen wir alle auf die Terrasse.
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12: Gleich 13:30, das Update hat Finn für uns.
1: Guten Tag, hello, hello. Wir gucken raus und sehen, die Sonne scheint. Temperaturen eigentlich fast schon ideal, 23 Grad. Gibt so einen Mix aus Sonne und Wolken heute. Und es könnte aber auch im Laufe des Tages nochmal ein bisschen regnen. Das ist aber dann eher so Richtung 18, 19 Uhr. Wir gucken schon mal auf morgen. Morgen ist ja auch der CSD. Da sieht es ganz ähnlich aus. Es soll aber nicht gewittern und auch nicht regnen. Also einfach ganz entspannt, 23 Grad, Mix aus Sonne und Wolken. Der Sonntag wird dann wieder ein bisschen wärmer mit 26 Grad, aber auch da ganz viel Sonne. Dann rüber auf die Straßen. 3 Staus habe ich da für euch. Einmal auf der A1 Lübeck Richtung Bremen. Da steht ihr 6 Kilometer ab Öhendorf. Dann rüber auf die A7. Da haben wir einmal einen Stau Flensburg Richtung Hamburg. 3 Kilometer steht ihr da ab Stellingen. Und in der Gegenrichtung 3 Kilometer ab Hausbruch. Und für noch mehr Meldungen gerne kurz einfach eine WhatsApp-Nachricht drüber schreiben oder anrufen. Das geht natürlich auch. Die Nummer ist die 040 48 001 97 1.
12: Und jetzt alles, was wir in Hamburg heute wissen müssen.
1: Ja, und wir haben gerade kurz drüber gesprochen. Morgen ist der CSD bei uns in Hamburg. Nach dem Anschlag in Berlin letztes Wochenende gibt es bei uns laut Polizei aber keine konkreten Hinweise auf eine Gefahr. Trotzdem will man aber mit mehr Einsatzkräften unterwegs sein, sagt Florian Appensend von der Polizei Hamburg.
13: Uns ist wichtig, dass die Menschen hier in Hamburg sich sicher fühlen und wir wollen auch sehr sichtbar und vor allem ansprechbar für die Teilnehmerinnen und Teilnehmer der Demo sein.
1: Wir von Energy sind in diesem Jahr auch wieder mit einem eigenen Truck am Start. Insgesamt sind mit 150 Gruppen so viele wie noch nie dabei. Gleichzeitig sind aber auch etwas weniger Trucks als im letzten Jahr gemeldet. Start ist dann morgen um 12 Uhr in der Lübecker Straße. Ja, und dann eskaliert der Streit zwischen der UEFA und FIFA gerade. Die UEFA droht jetzt nämlich offen mit einem Boykott der Fußball-WM. Da wird gesagt, solange die FIFA private Investoren mit ins Spiel bringen will, werde keine europäische Nationalmannschaft an einer WM teilnehmen. Das haben jetzt alle Mitgliedsverbände einstimmig beschlossen. Und dann gibt's noch ein bisschen mehr Kritik, und zwar von der Linken. Die wirft Baderland nämlich vor, bei der letzten Hitzewelle Ende Juni überfordert gewesen zu sein. Hintergrund ist, dass der Einlass in einigen Freibädern zeitweise gedrosselt wurde, weil die nämlich schon sehr voll waren. Die Linke fordert deshalb unter anderem längere Öffnungszeiten an besonders heißen Tagen. Über zu heiße Tage müssen wir uns aber, glaube ich, zumindest mal die nächsten Tage keine Gedanken machen.

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erfolgreicher Musiker und trotzdem stellt er sich ab und zu mal bei seinem Kumpel in Seattle hinter die Theke und hilft damit aus. Richtig bodenständiger Typ und super sympathisch, unfassbar talentiert habe ich jetzt für euch. Ray Dalton nämlich, Go That High, seine aktuelle Single, jetzt bei Energy, immer die besten neuen Hits.

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1: Mittagspause oder vielleicht schon Feierabend. Ist ja schon 13 Uhr. Schön, dass ihr am Start seid. Hi, ich bin Felina. In den 10 Hits am Stück habe ich hier gleich für euch ganz neue Musik. Heute frisch rausgekommen, direkt bei euch in der Playlist. Ariana Grande, jetzt Bebe Rexha.

Wartet, wartet, wartet, ganz kurz. Was ist denn hier los? Energy, new hits Friday. Wer hat denn da heute alles veröffentlicht? Also wirklich nur Stars. Benny Blanco, Selena Gomez, Becky G, Shabusi, Kehlani. Dann haben wir auch mit dabei Ellie Goulding, Robin, Sarah Larsson, Kamrat, Malik Harris. Hört euch alles an im Energy New Hits Friday Podcast auf energy.de und überall, wo es Podcasts gibt. Und on top, als wäre das alles nicht genug, hat Ariana Grande heute ihr neues Album rausgebracht. Petal heißt das und auch die aktuelle Single daraus, Petal, hören wir uns jetzt aber bei Energy immer die besten neuen Hits. Jennifer.

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17: Ja, ich bin beruhigt. Das Wetter ist jetzt doch ein bisschen schöner als angesagt. Aktuell gibt es so einen Mix aus Sonne und Wolken. Wir haben entspannte 23 Grad. Ja, aber vielleicht kann es am Nachmittag noch mal ein bisschen regnen. Das steht jetzt noch aus, könnte dann doch so ein bisschen gewittern. Schauen wir mal, ob das auch so kommt. Morgen ansonsten beim CSD, da soll es einfach nur richtig schön werden. Auch da Sonne und ein paar Wolken, aber es soll nicht regnen. 23 Grad, auch das nicht zu heiß. Der Sonntag wird dann wieder ein bisschen wärmer, der Montag noch mal wärmer. Da kriegen wir wieder Temperatur von bis zu 30 Grad. Und dann schauen wir einmal auf die Straßen. Drei Staus habe ich da nach wie vor für euch. Einmal auf der A1, Lübeck Richtung Hamburg, wird immer mehr. 8 Kilometer mittlerweile ab Öjendorf. Und dann gehen wir rüber auf die A7. Auch da ist ein bisschen mehr los mittlerweile. Hannover Richtung Flensburg, 8 Kilometer Stau ab Heimfeld und in der Gegenrichtung 6 Kilometer Stau ab Stellingen. Und wenn ihr noch mehr gesehen habt, dann schickt mir doch gerne eine WhatsApp-Nachricht rüber, dann geht man das so weiter. Die Nummer dafür ist die 040 48 001 97 1.
16: Und jetzt alles, was für Hamburg heute wichtig ist.
17: Ja, und da ist die neue, gigantisch große Sternbrücke seit letzter Nacht jetzt an ihrem Platz. Und das freut natürlich auch die Projektleiterin Wildmeier im NDR.
18: Ich fühle mich sehr gut. Die Brücke ist in ihrer Endlage angekommen. In der Lage, in der Höhe wird sie noch jetzt abgesenkt, abgestapelt, Stück für Stück. Ich freue mich, dass alles reibungslos geklappt hat und wir wie geplant um 3 Uhr, ist ein bisschen davor, angekommen sind am Kreuzungsbereich.
17: Das ganze Spektakel wurde auch von vielen Menschen beobachtet und am Ende gab es dann auch großen Applaus für die Aktion. Ganz abgeschlossen sind die Bauarbeiten aber noch nicht. Jetzt muss nämlich die Brücke erstmal noch millimetergenau ausgerichtet werden. Ja, und dann soll es ab heute leichter werden, kaputte Elektrogeräte reparieren zu lassen, statt sie einfach wegzuwerfen. Es gibt jetzt nämlich neue EU-Regeln und die verpflichten die Hersteller und Händler dazu, Reparaturen anzubieten und auch Ersatzteile länger bereitzustellen. Das gilt unter anderem für Waschmaschinen, Kühlschränke, Fernseher, Smartphones oder auch E-Bikes und E-Scooter. Kleinere Elektrogeräte wie Kaffeemaschinen oder Bügeleisen sind da aber erstmal ausgenommen. Und heute startet die Schwimm-EM in Paris. Und für das deutsche Team gibt's viele Medaillenhoffnungen. Vor allem Olympiasieger Lukas Mertens hat da große Chancen auf eine oder vielleicht sogar mehrere Medaillen. Und auch im Wasserspringen und Freiwasser hat man da große Hoffnung. Die EM, die geht insgesamt bis zum 16. August.

0: Freunde, wir haben es 2:15. Die Woche ist fast geschafft. Zeit, schon mal alles Revue passieren zu lassen, was so los war. Vor allem bei den Stars. Das hat für euch Pia.
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0: Und da fangen wir an mit meinen absoluten Lieblingsnachrichten. Und zwar Miley Cyrus bringt angeblich ein neues Album raus. Im November soll es schon soweit sein, ihr 10. Studioalbum. Sie selber hat das quasi so ein bisschen bestätigt im Interview mit Wonderland Magazin. Da war sie auf dem Cover. Auf jeden Fall soll es um Liebe gehen, so ein Liebesalbum sein. Es sind auch schon viele Tracks davon fertig. 10 Tracks sind insgesamt drauf auf diesem Album. Sie hat auch gerade ihr Label gewechselt, ist jetzt bei Atlantic Records. Und die Farbe des Albums soll rot sein. Ich bin wirklich sehr gespannt. Wir bleiben beim Thema Liebe. Madison Beer ist verlobt mit dem Quarterback der Los Angeles Chargers. Justin Herbert heißt der. Und die haben wirklich ein ganz süßes Foto bei Instagram gepostet. Und die beiden sind wirklich, ich glaube, offiziell das schönste Paar auf diesem Planeten. Und zu guter Letzt noch wieder Gerüchte natürlich von Taylor Swift. Angeblich soll sie nächstes Jahr auf European Tour gehen, also nach Europa kommen. Irgendwie würde es passen. Ich glaube, dass dieses Jahr noch das 13. Studioalbum rauskommt. Dann vielleicht nochmal eine Tour, weil Travis Kelce spielt ja auch nochmal Football. Und dann, glaube ich, macht die erstmal eine Pause. Also ich hoffe, dass an den Gerüchten was dran ist und man sie nächstes Jahr in Europa live sehen kann.
2: Ja, wir drücken uns allen die Daumen. Danke dir, Pia.
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Energy Star Rita Ora, wundere ich mich eigentlich auch nicht mehr, wenn ich was Neues über die rausfinde, was die auch noch kann. Also die singt ja ganz toll, tanzt ganz toll, spielt auf der Bühne manchmal Mundharmonika. Okay, nee, wundere ich mich nicht mehr. Hat auch schon geschauspielert, unter anderem damals in dem Detective Pikachu-Film war sie mit dabei. Oh mein Gott. Rita Ora jetzt für euch mit I Will Never Let You Down bei Energy. 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
1: Es ist 14 Uhr, es geht rein in den Freitagnachmittag mit natürlich zuverlässig den 10 Hits am Stück. Da habe ich gleich für euch die aktuelle Single von Fastboy. Und jetzt Harry Styles, ich bin Felina und freue mich, dass ihr dabei seid.

falls ihr gerade so ein bisschen an dem Punkt seid, dass ihr euch sagt, boah, genug Woche fürs Erste. Es war genug los, genug gemeistert, genug geschafft. Dann, hey, wenn ihr es noch nicht gemacht habt, dann klopfe ich euch jetzt mal auf die Schulter und sage, hey, super gemacht. Wirklich, ihr habt durchgezogen und jetzt ist Wochenende und das habt ihr euch verdient. Und genau das singen übrigens auch Fastboy in Beautiful Life. Ja, es gibt Auf und Abs im Leben und manchmal sind die Abs wirklich ätzend. Aber am Ende werdet ihr sagen, ich hab's geschafft, ich hab das durchgestanden und ich bin so stolz auf mich. Und das macht er jetzt. Beautiful Life bei Energy. 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
22: Gleich 14:30 Uhr, das Update hat Finn.
23: Moin, ja und da haben wir angenehme 23 Grad aktuell draußen. Es gibt so einen Mix aus Sonne und Wolken. Das geht noch bis 18 Uhr so weiter und dann könnte es noch mal ein kleines Gewitter geben oder auch ein bisschen regnen. Das wäre dann so gegen 18, 19 Uhr. Morgen wird es aber dann richtig schön, dann kriegen wir auch wieder 23 Grad und auch ganz viel Sonne und keinen Regen und auch keine Gewitter. Und der Sonntag, der wird dann noch mal ein bisschen wärmer mit 25 Grad und auch da ganz viel Sonne. Dann rüber auf die Straßen und Vorsicht einmal auf der A1 Lübeck Richtung Hamburg zwischen Billstedt und Moorfleet gab es einen Unfall. Und dann machen wir weiter mit den Staus. A1 Lübeck Richtung Hamburg, 8 Kilometer steht ihr da ab Öjendorf. Dann gehen wir rüber auf die A7. Da haben wir zwei Staus, einmal in Richtung Flensburg, 8 Kilometer steht ihr da ab Heimfeld und in der Gegenrichtung 7 Kilometer Stau ab dem Dreieck Nordwest. Und dann nochmal in den Osten, A24 Hamburg Richtung Berlin, 4 Kilometer Stau ab Rheinbeek. Und für noch mehr Meldungen gerne kurz einfach eine WhatsApp-Nachricht rüberschreiben oder durchrufen. Die Nummer ist die 040 48 001 97 1.
22: Und jetzt alles, was wir in Hamburg heute wissen müssen.
23: Ja, und wir haben gerade kurz drüber gesprochen. Morgen ist der CSD bei uns in Hamburg. Nach dem Anschlag in Berlin letztes Wochenende gibt es bei uns laut Polizei aber keine konkreten Hinweise auf eine Gefahr. Trotzdem will man aber mit mehr Einsatzkräften unterwegs sein, sagt Florian Appensend von der Polizei Hamburg.
24: Uns ist wichtig, dass die Menschen hier in Hamburg sich sicher fühlen und wir wollen auch sehr sichtbar und vor allem ansprechbar für die Teilnehmerinnen und Teilnehmer der Demo sein.
23: Wir von Energy sind in diesem Jahr auch wieder mit einem eigenen Truck am Start. Insgesamt sind mit 150 Gruppen so viele wie noch nie dabei. Gleichzeitig sind aber auch etwas weniger Trucks als im letzten Jahr gemeldet. Start ist dann morgen um 12 Uhr in der Lübecker Straße. Ja, und dann eskaliert der Streit zwischen der UEFA und FIFA gerade. Die UEFA droht jetzt nämlich offen mit einem Boykott der Fußball-WM. Da wird gesagt, solange die FIFA private Investoren mit ins Spiel bringen will, werde keine europäische Nationalmannschaft an einer WM teilnehmen. Das haben jetzt alle Mitgliedsverbände einstimmig beschlossen. Und dann gibt's noch ein bisschen mehr Kritik, und zwar von der Linken. Die wirft Bäderland nämlich vor, bei der letzten Hitzewelle Ende Juni überfordert gewesen zu sein. Hintergrund ist, dass der Einlass in einigen Freibädern zeitweise gedrosselt wurde, weil die nämlich schon sehr voll waren. Die Linke fordert deshalb unter anderem längere Öffnungszeiten an besonders heißen Tagen. Über zu heiße Tage müssen wir uns aber, glaube ich, zumindest mal die nächsten Tage keine Gedanken machen.

0: gehört zu den erfolgreichsten DJs weltweit. Krasse Legende. David Guetta. Wir bei Energy lieben den natürlich auch komplett. Super lustig, super sympathisch und vor allem prägt er Generationen. Dafür wird er jetzt ausgezeichnet. Das ist ein absoluter Rekord. Er ist nämlich der erste EDM-Star, der einen Stern auf dem Walk of Fame bekommen wird. Also dieser Hollywood Walk of Fame, wo so wirklich ganz, ganz große Stars einen eigenen Stern bekommen. Und nächstes Jahr ist er dann mit dran. Unter anderem zusammen mit Sia, was ich so lieb finde, weil die doch so viele tolle Songs zusammen gemacht haben, so gut miteinander funktionieren. Aber zum Beispiel Linkin Park bekommt nächstes Jahr auch einen. Oder auch Lil Wayne. Und eben unser David Guetta.
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was ich immer ein bisschen albern finde, wenn Leute an Künstlern, Künstlerinnen kritisieren, dass die nur covern. Machen sie ja meistens nicht, aber so fängt man nun mal an. Also als ihr Schreiben gelernt habt, habt ihr auch erstmal Buchstaben nachgemalt und nicht gleich irgendwie einen kompletten eigenen Roman geschrieben. Und wenn ihr malen lernt, paust ihr auch erstmal irgendwas ab oder weiß ich nicht, malt irgendwas aus. Und genau so ist es eben auch bei Künstlern. Auch Jack Dean hat erstmal ganz viel gecovert, hat versucht selber Songs nachzubauen, die er schon gut findet, hat dann seinen eigenen Stil gefunden. Hier ist seine eigene Single Mercy bei Energy, immer die besten neuen Hits.

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1: Happy Friday, ihr Lieben. Ich bin's, Emily, und das ist euer Energy-Nachmittag natürlich. Gleich noch mit brandneuer Musik im Energy New Hits Friday. Vorher geht's weiter mit Kygo.

Energies an. Happy Ariana Grande Day. Ja, die Sängerin hat heute ein neues Album rausgebracht und darüber müssen wir natürlich jetzt reden. Energy, New Hits Friday. Petal ist das 8. Studioalbum von Energy Star Ariana Grande und mein Gott, ich bin total verliebt. Oh, es klingt ganz, ganz toll. Ganz anders als ihre anderen Alben, so sehr düster, trotzdem total poppig und es ist auch ganz klar ein Trennungsalbum. Ja, fast alle Songs, da merkt man, wie wütend Ari ist. Ich nenne sie jetzt auch mittlerweile Angry Ariana. Sie hat das wirklich richtig, richtig gut gemacht. Wir hören jetzt auch mal rein. Hier ist die neue Single Petal bei Energy. Immer die besten neuen Hits und schönen Freitag.

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1: Energies an, gleich gibt's noch Olivia Dean für euch. 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Jeden Tag spielen wir ja bei Energy am Morgen Hamburg Battle. Ihr könnt natürlich mitzocken, wenn ihr uns eine WhatsApp schreibt, dann seid ihr auf jeden Fall am Start. 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Dann werden euch nacheinander Fragen rund um Hamburg, unsere Energy Stars und aktuellen Themen gestellt. Und bei wem nach 60 Sekunden der Countdown im Hintergrund klingelt, der hat dann leider verloren. Ja, was ihr nächste Woche abräumen könnt, das erfahrt ihr Montagmorgen ab 7 Uhr bei Energy am Morgen. 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
1: Ja, wir haben angenehme 24 Grad in Hamburg. Es ist noch warm, aber trotzdem bewölkt, ein bisschen windig. Ich hatte jetzt auch darauf gehofft, dass es heute nicht mehr regnet, aber jetzt sieht es so aus, als würde es so heute gegen 18 Uhr regnen und sogar gewittern. Rüber auf die Straßen, auf der A1 Lübeck Richtung Hamburg, da steht ihr 8 Kilometer im Stau ab Öjendorf. Rüber auf die A7 Flensburg Richtung Hamburg, da sind es auch 8 Kilometer ab Schnelsen. Und gegenüber auf der A7 Hannover Richtung Flensburg steht ihr 8 Kilometer ab dem Dreieck Südwest. Wenn ihr noch was gesehen habt, schickt mir gerne eine WhatsApp oder ruft auch direkt an. 040 48 001 971 ist unsere Nummer. Kommt gut und sicher ans Ziel. Dann machen wir weiter mit Finn. Du hast alles, was in Hamburg heute wichtig ist. Und da hat bei dem Transport der neuen Sternbrücke alles geklappt.
15: Ja, und das war eine echte logistische Meisterleistung. Zum Teil war auf dem Weg zur Stresemannstraße, da sollte die Brücke nämlich hin, zwischen der Brücke und den Häusern einfach nur 30 cm Platz. Also es war eine enge Geschichte. Gestern Nacht um 3 Uhr war es dann aber tatsächlich geschafft. Die Brücke war genau da, wo sie hin sollte. Heute Vormittag wurde dann weitergearbeitet. Da ging es dann nochmal um die letzte finale Ausrichtung. Und jetzt ist die Brücke auch tatsächlich fertig eingehoben. Die Deutsche Bahn freut sich, dass alles planmäßig geklappt hat und will jetzt aber auch Tag und Nacht weiterarbeiten, damit ab Ende August auch wieder die Züge über die neue Sternbrücke fahren können. Ja, und dann steht FIFA-Boss Infantino vor einer Riesenschlappe. Er will ja gerne bei den kommenden Weltmeisterschaften Investoren mit ins Spiel bringen, aber er scheint damit ziemlich alleine dazustehen. Nach der europäischen UEFA und den Nord- und Mittelamerikanern lehnt jetzt auch der asiatische Verband das Ganze ab. Und dann war's das bald mit dem Tarzan-Musical hier bei uns in Hamburg. Aber nicht nur bei uns in Hamburg, sondern erstmal auch für ganz Deutschland. Nach fast 20 Jahren läuft das Musical nämlich nur noch 100 Mal, bevor Ende Oktober dann Schluss ist. Für einige Vorstellungen im September und Oktober kommt dann auch Alexander Klavs nochmal zurück auf die Bühne. Danach geht's aber auch direkt weiter mit dem nächsten Musical. Ab Dezember zieht nämlich dann Der Teufel trägt Prada in die neue Flora ein.
1: Ja, habe ich schon in London geschaut, war richtig, richtig toll. Also Leute, wir können uns auf ein tolles Musical freuen. Und hier auf ganz, ganz tolle Musik. Mareike Patrick Kelly habe ich in der Playlist, gleich mit The One. Vorher gibt es Olivia Dean.

0: Energy läuft bei euch immer die besten neuen Hits, ja. Morgen ist schon der 1. August. Ich weiß, die Zeit geht crazy schnell. Und im August ist natürlich auch richtig viel los bei uns in Hamburg. Was ihr auf keinen Fall verpassen solltet, hört ihr jetzt. Morgen wird Hamburg wieder bunt und laut, denn die CSD-Demo steht natürlich an. 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August, geht's in Wilhelmsburg weiter mit dem MS Dogville Festival. 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Ich liebe es da jedes Jahr. Es lohnt sich auf jeden Fall hinzugehen. Und ab dem 20. August startet dann der Hamburger Kultursommer auf der Trabrennbahn. Dort stehen jede Menge Konzerte an, unter anderem auch von Energy-Star Nina Chuba. Und wenn ihr zwischendurch einfach nur Lust habt auf gebrannte Mandeln, Riesenrad, Autoscooter, dann läuft auch noch der Sommerdom bis Ende August. Also, der August hat in Hamburg echt einiges zu bieten. Ich freue mich schon drauf. Und hier geht's gleich weiter mit den 10 Hits am Stück. Den Anfang macht Tiffany Harris.
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Weiter geht's bei Energy mit Kelly Clarkson. Ey, was für eine starke Message steckt bitte in diesem Song. What doesn't kill you makes you stronger. Also, was dich nicht umbringt, macht dich einfach nur stärker. Ich liebe diesen Song. Hören wir jetzt. Ich wünsche euch einen wunderschönen Freitagnachmittag.

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1: Wir sind mittendrin in euren 10 Hits am Stück und da habe ich gleich neue Musik aus Norwegen am Start. Vorher geht's weiter mit Harrison, All the Things She Said und ich bin's Emily. Moin!

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Kennt ihr eigentlich einige Musikstars aus Norwegen? Wahrscheinlich fallen euch da nicht sofort welche ein. Keine Sorge, dafür bin ich ja da. Kygo kommt zum Beispiel aus Norwegen oder auch Sigrid oder auch die Newcomer The Bowser. Das sind zwei Jungs aus Norwegen, die gerade mit ihrem EDM-Song Magnetic total viral gehen. Wir hören jetzt rein, denn bei Energy spielen wir immer die besten Hits.

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0: Gleich halb fünf.
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0: Wir haben aktuell 25 Grad in Hamburg. Es ist überwiegend bewölkt. Zwischendurch lässt sich aber auch die Sonne ein bisschen blicken. Heute Abend wird es aber in Hamburg allerdings ja wieder nass. Schade. Ab 18 Uhr sind wieder Regen und Gewitter angesagt. Morgen zum CSD sieht es aber dafür richtig, richtig gut aus. Maximal bekommen wir da 23 Grad. Also nicht zu kalt, nicht zu warm. Ziemlich angenehm. Dazu gibt es einen Mix aus Sonne und Wolken. Und nach aktuellem Stand soll es auch trocken bleiben. Das ist doch richtig gut. Wir gehen rüber auf die Straßen auf der A1 Lübeck Richtung Lübeck Richtung Hamburg, Entschuldigung. Da steht ihr 8 Kilometer im Stau ab Öjendorf. Auf der A7 Hannover Richtung Flensburg steht ihr 8 Kilometer ab dem Dreieck Südwest. Und auf der A7 Flensburg Richtung Hamburg steht ihr mittlerweile 11 Kilometer im Stau ab Quickborn. Wenn ihr noch was gesehen habt, weitere Staus oder auch mal einen Blitzer, dann schickt mir gerne eine WhatsApp oder ihr könnt auch anrufen. 040 48 001 971 ist unsere Nummer. Kommt gut und sicher ans Ziel. Und dann machen wir weiter mit Finn. Wir sind alle schon richtig, richtig hyped. Morgen ist nämlich der CSD bei uns in Hamburg.
19: Jawohl, morgen geht's endlich los. Und wir von Energy sind auch in diesem Jahr wieder mit einem eigenen Truck am Start. Und insgesamt sind dieses Jahr mit 150 Gruppen auch so viele Gruppen mit dabei wie noch nie zuvor. Nach dem Anschlag letzte Woche ist jetzt nämlich auch das Motto jetzt erst recht. Deswegen ist auch der Veranstalter vom Berliner CSD mit einem eigenen Wagen in Hamburg mit dabei. Laut Polizei gibt es keine konkreten Hinweise auf eine Gefahr. Trotzdem wurde aber nochmal die Zahl der Einsatzkräfte erhöht, um den Leuten einfach ein sicheres Gefühl zu geben. Los geht's dann morgen um 12 Uhr in der Lübecker Straße. Ja, und wer an diesem Wochenende mit dem Auto Richtung Nord- oder Ostsee unterwegs ist, der braucht wahrscheinlich ein bisschen länger. In Bayern und Baden-Württemberg sind jetzt nämlich auch die Sommerferien losgegangen und deswegen rechnet der ADAC mit einem der staureichsten Wochenenden des Sommers. Wenn es also irgendwie geht, dann fahrt am besten früh morgens oder etwas später am Abend los, da ist dann wahrscheinlich am wenigsten Verkehr. Und in den letzten Wochen wurden bei uns in Hamburg fast 100 wild abgestellte Kanus, Boote und Paddleboards vom Bezirksamt Nord eingesammelt. Besonders viele wurden da in Uhlenhorst, Winterhude, Barmbek und Eppendorf gefunden. Der Grund ist, dass die Boote nämlich einfach den Pflanzen und Tieren schaden. Wer jetzt aber merkt, shit, mein Boot ist irgendwie weg, der kann es gegen eine Gebühr mit einem Eigentumsnachweis aber auch wieder abholen.
0: Dankeschön, Finn. Ja, gleich gibt es ein bisschen Pop-News, was bei unseren Energy Stars so abging. Das klären wir gleich bei Emilys Tea Time. Es gibt auf jeden Fall eine schöne Nachricht für Energy Star David Guetta. Ja, das in ungefähr 10 Minuten. Jetzt turn the lights off.

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1: Hello, Energy ist an mit mir, Emily. Ja, Freitagnachmittag, der letzte Tag im Juli. Und natürlich schauen wir nochmal drauf, was unsere Energy Stars diese Woche so gemacht haben.
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1: Kommt da neue Musik von diesem Energy Star? Ray macht gerade ihre Fans richtig, richtig neugierig. Dieses Wochenende steht sie nämlich nach längerer Zeit wieder auf der Bühne beim Lollapalooza in Chicago. Auf Instagram hat sie jetzt auch ganz, ganz neue Bilder gepostet und irgendwie fühlt sich alles nach einer neuen Ära an. Ihr werdet es checken, wenn ihr die Bilder seht. Viele Fans sind sich auch sicher, okay, nach ihrem Festivalauftritt kündigt sie safe neue Musik an. Außerdem hat Ex-US-Präsident Barack Obama wieder seine jährliche Sommer-Playlist jetzt veröffentlicht. Mit dabei jede Menge Energy-Stars, natürlich unter anderem Coldplay, Doechii, Sarah Larsson und auch Tyler. Und Barack Obama hat mal wieder bewiesen, ey, der Mann, der hat echt einen ziemlich guten Musikgeschmack. Und noch eine große Ehre für Energy-Star David Guetta. Er bekommt als erster EDM-Artist überhaupt einen Stern auf dem Hollywood Walk of Fame. Neben ihm werden auch Schauspieler Pedro Pascal, Kate Hudson oder auch Energy-Star Sia nächstes Jahr ausgezeichnet. Das war's mit mir, Emily's Tea Time. Und nächste Woche bekommt ihr natürlich wieder die neuesten Pop-News hier bei Energy.
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Das war's mit der Europatour von Energy Star Bruno Mars. Hat sich nochmal auf Instagram bei all seinen Fans bedankt. Es war eine richtig geile Zeit. Jetzt geht's für ihn weiter in die USA. Und wir hören ihn jetzt mit All My Soul by Energy. 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
2: Es ist genau 17 Uhr. Ihr wisst, was das heißt. Happy Feierabend, Happy Weekend. Gleich habe ich brandneue Musik von Ariana Grande am Start. Vorher gibt's Alex Warren und ich bin's, Emily. Hello. Hello.

wir wissen ja alle, freitags kommt brandneue Musik raus, aber dieser Freitag ist wirklich besonders. Energy, New Hits Friday. Benny Blanco und Selena Gomez, Shaboozy oder auch Ellie Goulding, all diese Energy Stars haben heute neue Musik rausgebracht. Hört ihr natürlich im Energy New Hits Friday Podcast. Und Energy Star Ariana Grande hat heute auch ein neues Album rausgebracht. Petal heißt es und den gleichnamigen Track, den hören wir jetzt. Einer meiner Lieblingssongs. Oh mein Gott, ich feiere es total. Das Lied ist eine Metapher für Heilung, persönliches Wachstum und zeigt, dass auch aus schwierigen Zeiten etwas Schönes entstehen kann. Es klingt auch super spooky, ganz anderer Vibe, was man sonst von ihr kennt. Wir hören sie jetzt. Ariana Grande mit Petal.

0: 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Ihr wollt mal am Wochenende komplett abschalten. Am besten einfach alle Social Media Apps löschen, einfach nur chillen, an nichts denken, aber trotzdem wissen, was so im Internet abgegangen ist. 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War gut, aber war auch anstrengend, weil ich wollte wissen, okay, was geht aber gerade ab? Es fällt mir schwer. Ich muss immer aktiv bleiben. Ich muss immer wissen, was so in der Welt los ist. Dann ist aber auf uns Verlass, keine Sorge. Montagmorgen gibt es nämlich wieder What's Trending bei Energy am Morgen. Also genießt ganz entspannt euer Wochenende und um 20 nach 8 bringen wir euch auf den neuesten Stand und sagen euch, was auf Social Media passiert ist.
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0: Gleich ab 6.
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0: Aktuell haben wir 24 Grad in Hamburg. Es wird gerade immer grauer und bewölkter und ja, in der nächsten Stunde soll es dann auch ordentlich regnen. Dazu ist auch oder sind auch Gewitter möglich. Ab 20 Uhr soll sich das Ganze aber dann wieder beruhigen und morgen zum CSD bekommen wir dafür richtig, richtig gutes Wetter. Maximal 23 Grad, nicht zu kalt, nicht zu warm und dazu einen Mix aus Sonne und Wolken. Dann gehen wir rüber auf die Straßen auf der A1 Lübeck Richtung Hamburg. Da steht ihr 6 Kilometer im Stau, ab Billstedt. Auf der A7 Hannover Richtung Flensburg, da sind es 8 Kilometer ab Heimfeld. Und auf der A7 Flensburg Richtung Hamburg steht ihr immer noch 11 Kilometer im Stau ab Quickborn. Wenn ihr noch was gesehen habt auf dem Weg nach Hause, Staus oder auch Blitzer, könnt ihr mir gerne eine WhatsApp schreiben oder ihr ruft auch direkt an. Unsere Nummer ist die 040 48 001 971. Ich wünsche euch eine gute und sichere Fahrt. Dann machen wir weiter mit Finn. Du hast alles, was in Hamburg heute wichtig ist. Und da hat bei dem Transport der neuen Sternbrücke alles geklappt.
17: Ja, und das war eine echte logistische Meisterleistung. Zum Teil war auf dem Weg zur Stresemannstraße, da sollte die Brücke nämlich hin, zwischen der Brücke und den Häusern einfach nur 30 Zentimeter Platz. Also es war eine enge Geschichte. Gestern Nacht um 3 Uhr war es dann aber tatsächlich geschafft. Die Brücke war genau da, wo sie hin sollte. Heute Vormittag wurde dann weitergearbeitet. Da ging es dann nochmal um die letzte finale Ausrichtung. Und jetzt ist die Brücke auch tatsächlich fertig eingehoben. Die Deutsche Bahn freut sich, dass alles planmäßig geklappt hat und will jetzt aber auch Tag und Nacht weiterarbeiten, damit ab Ende August auch wieder die Züge über die neue Sternbrücke fahren können. Ja, und dann steht FIFA-Boss Infantino vor einer Riesenschlappe. Er will ja gerne bei den kommenden Weltmeisterschaften Investoren mit ins Spiel bringen, aber er scheint damit ziemlich alleine dazustehen. Nach der europäischen UEFA und den Nord- und Mittelamerikanern lehnt jetzt auch der asiatische Verband das Ganze ab. Und dann war's das bald mit dem Tarzan-Musical hier bei uns in Hamburg. Aber nicht nur bei uns in Hamburg, sondern erstmal auch für ganz Deutschland. Nach fast 20 Jahren läuft das Musical nämlich nur noch 100 Mal, bevor Ende Oktober dann Schluss ist. Für einige Vorstellungen im September und Oktober kommt dann auch Alexander Klavs nochmal zurück auf die Bühne. Danach geht's aber auch direkt weiter mit dem nächsten Musical. Ab Dezember zieht nämlich dann Der Teufel trägt Prada in die neue Flora ein.
0: Dankeschön, Finn. Und ich freue mich auch schon so. Ich habe Der Teufel trägt Prada, das Musical, schon in London geschaut. Oh Leute, es ist so gut. Eine 10 von 10, wirklich. Ihr könnt euch auf ein ganz, ganz tolles Musical freuen. Und jetzt gibt's hier ganz viel Musik. Tampa City macht den Anfang mit Self-Aware.

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1: Ja, wir sind mittendrin in der Pride Week 2026. Morgen steht natürlich das große Highlight an, die CSD-Demo, wo wir auch am Start sind mit unserem eigenen Energy-CSD-Truck. 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Heute ist die Hamburger Innenstadt aber auch schon richtig schön und richtig bunt. Meine Kollegen Patrick und Pascal, die moderieren gerade auf der Bühne direkt vor dem Rathausmarkt. Jungs, wie läuft's denn gerade bei euch?
4: Oh, Emily, die ersten paar Regentropfen sind hier gerade gekommen, aber es ist überhaupt gar kein Problem, denn vor der Bühne ist es auch immer noch richtig gut voll.
5: Ja, das macht überhaupt nichts. Hier sind gerade Silu auf der Bühne. Mm. Eins von ganz vielen Highlights heute. Cool. 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

Weiter geht's bei Energy mit der australischen Band Shepherd. Kennt ihr jetzt vielleicht nicht alle direkt, aber das Lied hier kennt ihr alle sicherlich. Ist aus dem Jahr 2014, war mega Hype damals und immer noch ein richtig guter Banger. Hier ist Geronimo bei Energy. Ich wünsche euch einen wunderschönen Freitagabend.

0: gleich 18 Uhr.
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0: Happy Weekend, Leute, und natürlich auch Happy Feierabend. Ich habe hier gleich neue Musik von den Backstreet Boys am Start. Vorher geht's weiter mit Tame Impala und Jennie.

BTS mit Dynamite bei Energy und wir machen direkt weiter mit der nächsten Boyband, den Backstreet Boys. Boys, kaum zu glauben, aber auch nach über 30 Jahren im Musikgeschäft sind sie immer noch so unfassbar erfolgreich. Jetzt sogar mit einer brandneuen Nummer. Hier ist Bottle Up bei Energy, immer die besten neuen Hits.

0: Energy ist an, gleich gibt's noch Olivia Dean. 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
7: So Leute, das CSD Straßenfest, es läuft. Patrick und Pascal sind hier.
8: Hello.
7: Und wir sind gleich auch wieder auf der Bühne. Wir moderieren da heute nämlich für euch. Das ist eine ganz große Ehre. Straßenfest natürlich auf dem Rathausmarkt, Jungfernstieg und Ballindamm. Ein buntes, queeres Programm mit vielen Musikinseln, Essen, leckere Drinks, Info- und Aktionsstände und eben, wie schon gesagt, die große Bühne auf dem Rathausmarkt. Da stehen wir, aber nicht nur wir.
9: Nee, unser Energy Resident DJ Alpaca Buddy hat eben schon die Bühne hier quasi eröffnet, hat schon mal ein bisschen ja, den Rathausmarkt zum, was sagt man, zum Eskalieren gebracht,
7: oh,
9: könnte
7: ja
9: man fast sagen. Später kommt aber auch er nochmal wieder und unter anderem auch Headlinerin Loi.
7: Uhr ist hier am Start und vorher 19.45 Uhr nochmal die offizielle Eröffnung vom CSD Straßenfest durch den Vorstand von Hamburg Pride. Das wird auch sehr, sehr schön. Und es ist ja nicht nur heute, es ist auch noch morgen und Sonntag das Straßenfest. Heute geht's bis Mitternacht, morgen von 12 bis Mitternacht und am Sonntag dann auch nochmal von 12 bis 22 Uhr. Also das ganze Wochenende Programm. Es ist der queere Hotspot der City und wir freuen uns, wenn wir euch da sehen.
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0: Gleich ab 7.
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0: Aktuell haben wir 24 Grad in Hamburg. In einigen Teilen Hamburgs regnet es auch. Stellenweise gibt es auch noch Gewitter. Das Wetter sollte sich aber in den nächsten Stunden wieder beruhigen. Dann bleibt es auch trocken. Morgen zum CSD sieht's dafür richtig, richtig gut aus. Ist das nicht toll? 23 Grad erwarten uns. Also eine dicke Jacke braucht ihr also nicht unbedingt. Die Sonne, die soll sich zwischendurch auch immer mal wieder zeigen. Zwischen den Wolken. Rüber auf die Straßen auf der A1 Lübeck Richtung Hamburg. Da steht ihr 6 Kilometer im Stau ab Billstedt. Auf der A7 Hannover Richtung Flensburg, da sind es 8 Kilometer ab Heimfeld. Und auf der A7 Flensburg Richtung Hamburg steht ihr mittlerweile 10 Kilometer im Stau ab Schnelsen Nord. Wenn ihr noch was gesehen habt, dann schickt mir gerne eine WhatsApp oder ruft doch an 040 48 001 97 1 ist unsere Nummer. Kommt gut und sicher ans Ziel. Dann machen wir weiter mit Finn. Du hast alles, was in Hamburg heute wichtig ist. Und da hat beim Transport der neuen Sternbrücke alles geklappt.
10: Ja, und das war eine echte logistische Meisterleistung. Zum Teil war auf dem Weg zur Stresemannstraße, da sollte die Brücke nämlich hin, zwischen der Brücke und den Häusern einfach nur 30 Zentimeter Platz. Also es war eine enge Geschichte. Gestern Nacht um 3 Uhr war es dann aber tatsächlich geschafft. Die Brücke war genau da, wo sie hin sollte. Heute Vormittag wurde dann weitergearbeitet. Da ging es dann nochmal um die letzte finale Ausrichtung. Und jetzt ist die Brücke auch tatsächlich fertig eingehoben. Die Deutsche Bahn freut sich, dass alles planmäßig geklappt hat und will jetzt aber auch Tag und Nacht weiterarbeiten, damit ab Ende August auch wieder die Züge über die neue Sternbrücke fahren können. Ja, und dann steht FIFA-Boss Infantino vor einer Riesenschlappe. Er will ja gerne bei den kommenden Weltmeisterschaften Investoren mit ins Spiel bringen, aber er scheint damit ziemlich alleine dazustehen. Nach der europäischen UEFA und den Nord- und Mittelamerikanern lehnt jetzt auch der asiatische Verband das Ganze ab. Und dann war's das bald mit dem Tarzan-Musical hier bei uns in Hamburg. Aber nicht nur bei uns in Hamburg, sondern erstmal auch für ganz Deutschland. Nach fast 20 Jahren läuft das Musical nämlich nur noch 100 Mal, bevor Ende Oktober dann Schluss ist. Für einige Vorstellungen im September und Oktober kommt dann auch Alexander Klavs nochmal zurück auf die Bühne. Danach geht's aber auch direkt weiter mit dem nächsten Musical. Ab Dezember zieht nämlich dann Der Teufel trägt Prada in die neue Flora ein.
0: Dankeschön, Finn. So, da habe ich an eurem Freitagabend ganz viel tolle Musik hier am Start. Teddy Swims mit seiner neuen Nummer Mr. Know-It-All. Vorher Augazi vom Palm Monkey. Jetzt die wunderschöne Olivia Dean mit So Easy to Fall in Love.

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2: Schönen Freitagabend. Energy ist an mit mir, Emily, immer die besten neuen Hits. So Leute, ich habe eine Frage. Vielleicht habt ihr ja schon Urlaub gemacht oder ihr seid bald im Urlaub in den nächsten paar Wochen. Warum ist das eigentlich immer so, dass man total müde ist, sobald man im Urlaub ist? Ich fühle mich dann immer total schlapp. Ich nehme mir eigentlich immer super viele Sachen vor, die ich machen will, aber es geht einfach nicht. Irgendwie will der Körper das einfach nicht und dann macht man am Ende nichts und schläft die ganze Zeit nur. Ja, damit bin ich aber nicht allein. Laut einer Studie von Dr. Lip merkt jede zweite Person die Müdigkeit erst im Urlaub. Warum das so ist, darüber haben wir mit Professor Busch gesprochen. Er ist Leiter der wissenschaftlichen AG Psychosozialer Stress und Schmerz.
3: Das hat damit zu tun, dass wir in den Urlaub viel zu viel Gedanken an die Arbeit oder Arbeit selbst mitnehmen und verlernt haben abzuschalten. Im Homeoffice zum Beispiel, was man zu Hause ja hat, dann im Urlaub, wo man das Laptop mit hinnimmt oder das Handy, das sind alles Dinge, die dazu führen, dass wir nicht abschalten können und Arbeit und Freizeit so ein Stück weit verschwimmen.
2: Boah, ja, absolut. Aber wie können wir das jetzt verhindern? Wie sollte man sich am besten auf den Urlaub vorbereiten, um wirklich optimal einfach mal abzuschalten?
3: Ich würde mir empfehlen, bevor man anfängt, in den Urlaub zu fahren, 1-2 Tage vorher die wichtigsten Dinge klären. Also wenn man beispielsweise ein berufliches Projekt vorhat, schon mal planen, was dabei wichtig werden wird. Oder wenn man persönlich einen Konflikt hat, mit das so gut es geht zu klären. Alles, was hilft, die Dinge aus dem Kopf zu bekommen, die einen vorher belasten, erleichtert einem das Abschalten im Urlaub.
2: Alles klar, dankeschön. Das war Professor Busch. Noch mehr Infos zu dem Thema gibt's auch in seinem Podcast Gehirn gehört. Und hier geht's gleich weiter mit den 10 Hits am Stück bei Energy.
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2: Jetzt 10 Hits am Stück.
11: Keine

Energy ist an. Oh mein Gott, Leute, es hat hier gerade so krass geregnet. Das war ja so heftig. Ich bin ganz kurz rausgegangen für eine Millisekunde und ich war klitschnass. Wirklich klitschnass. Mein T-Shirt ist total nass. Weiter geht's hier auf jeden Fall mit Jonas und Daddy DJ Flipside.

0: gleich 19 Uhr. Das sind eure 10 Hits am Stück.
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0: Und im Energy New Hits Friday habe ich brandneue Musik von Ariana Grande dabei. Gibt's in ungefähr 10 Minuten. Vorher Turn the Lights Off. 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

Endlich ist das neue Album von Ariana Grande draußen. Petal heißt es und ich lieb's jetzt schon total. Hab's heute Morgen natürlich zweimal durchgehört, so wie ich das immer mache, wenn neue Alben rauskommen. Und wow, was ist das für ein Sound? Ganz anders, was ganz Neues, was man nicht von Ari kennt. Sehr düster, trotzdem poppig. Sie klingt extrem wütend auf dem Album. Also man merkt total, das ist ein Trennungsalbum. Und vor allem dieser Song hier ist wirklich unglaublich gut. Was ganz Neues von Ariana Grande hier. Petal, immer die besten an Hits bei Energy.

0: Energies an. Immer die besten neuen Hits. Schönen Freitagabend.
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0: Happy Pride, Leute. Ja, wir sind mittendrin in der Pride Week 2026. Gerade hat auch schon das große Straßenfest am Jungfernstieg, am Ballindamm und auf dem Rathausmarkt begonnen. Dort könnt ihr ganz, ganz tolle Acts erleben, zum Beispiel Energy Star Loy heute Abend noch. 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Und morgen kommt natürlich das große, große Highlight, die CSD-Demo. Rund 250.000 Menschen werden gemeinsam durch Hamburg ziehen und ein Zeichen für Akzeptanz, Toleranz und die Rechte der queeren Community setzen. Unter dem Motto solidarisch queer, Haltung zeigen für eine Zukunft ohne Angst. Los geht's da um 12 Uhr an der Lübecker Straße, Kreuzung Mühlendamm. Und von dort aus gehen wir dann durch die City bis zur Alster und das Wetter sieht auch schon top aus. Keine Sorge, so wie es jetzt aussieht, soll es nicht regnen. 23 Grad bekommen wir und so ein Mix aus Sonne und Wolken, also wirklich besser geht es nicht. Kommt also mit FreundInnen, eurer Family oder den Leuten von der Arbeit. Seid laut und seid dabei und setzt ein Zeichen mit uns. 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
0: Gleich ab 8.
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0: Oh mein Gott, das hat ja richtig doll geregnet. Ich hoffe, ihr seid nicht allzu nass geworden. Ich war wirklich eine Millisekunde draußen, um zu gucken, wie doll es ist. Und ich bin klitschnass geworden. Es war wirklich crazy. Jetzt ist es aber mittlerweile trocken. 22 Grad haben wir und es ist bewölkt. Manchmal zeigt sich aber noch die Sonne in der Nacht. Dann wird es ein bisschen kühler, so um 17 Grad. So um die 17 Grad bekommen wir. Morgen zum CSD, habe ich ja vorhin schon erzählt, sieht es ganz gut aus. 23 Grad bekommen wir. Dazu noch Mix aus Sonne und Wolken. Und so wie es aussieht, soll es auch trocken bleiben. Das ist doch richtig, richtig schön, richtig toll. Lieben wir auf jeden Fall. Dann zum Verkehr auf der A7 Flensburg Richtung Hamburg. Da habe ich eine Staumeldung für euch. Da steht ihr 7 Kilometer im Stau ab dem Dreieck Nordwest. Und dann habe ich noch auf der A7 Hannover Richtung Flensburg eine Staumeldung. 5 Kilometer steht ihr da ab Hausbruch. Wenn ihr noch was gesehen habt, dann schickt mir gerne eine WhatsApp oder ruft doch an 040 48 001 971. Ist unsere Nummer. Kommt gut und sicher ans Ziel. Dann machen wir weiter mit Finn. Und ich hab's ja schon gesagt, wir sind alle sowas von hyped. Morgen ist nämlich der CSD bei uns in Hamburg.
4: Jawohl, morgen geht's endlich los. Und wir von Energy sind auch in diesem Jahr wieder mit einem eigenen Truck am Start. Und insgesamt sind dieses Jahr mit 150 Gruppen auch so viele Gruppen mit dabei wie noch nie zuvor. Nach dem Anschlag letzte Woche ist jetzt nämlich auch das Motto jetzt erst recht. Deswegen ist auch der Veranstalter vom Berliner CSD mit einem eigenen Wagen in Hamburg mit dabei. Laut Polizei gibt es keine konkreten Hinweise auf eine Gefahr. Trotzdem wurde aber nochmal die Zahl der Einsatzkräfte erhöht, um den Leuten einfach ein sicheres Gefühl zu geben. Los geht's dann morgen um 12 Uhr in der Lübecker Straße. Ja, und wer an diesem Wochenende mit dem Auto Richtung Nord- oder Ostsee unterwegs ist, der braucht wahrscheinlich ein bisschen länger. In Bayern und Baden-Württemberg sind jetzt nämlich auch die Sommerferien losgegangen und deswegen rechnet der ADAC mit einem der staureichsten Wochenenden des Sommers. Wenn es also irgendwie geht, dann fahrt am besten früh morgens oder etwas später am Abend los, da ist dann wahrscheinlich am wenigsten Verkehr. Und in den letzten Wochen wurden bei uns in Hamburg fast 100 wild abgestellte Kanus, Boote und Paddleboards vom Bezirksamt Nord eingesammelt. Besonders viele wurden da in Uhlenhorst, Winterhude, Barmbek und Eppendorf gefunden. Der Grund ist, dass die Boote nämlich einfach den Pflanzen und Tieren schaden. Wer jetzt aber merkt, shit, mein Boot ist irgendwie weg, der kann es gegen eine Gebühr mit einem Eigentumsnachweis aber auch wieder abholen.
0: Dankeschön, Finn. Und jetzt geht's hier weiter am Freitagabend mit ganz viel Musik. Jennifer Lopez und David Guetta habe ich gleich in der Playlist mit Save Me Tonight. Vorher auch noch Michael Patrick Kelly. Jetzt Harrison, All the Things She Said für alle Heated Rivalry-Fans da draußen. Die perfekte Nummer.

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2: Energy ist an am Freitagabend und ich habe jetzt hier die beste Playlist zum Fertigmachen.
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2: Ja, die meisten von euch gehen heute wahrscheinlich noch feiern oder sind bei der Hamburg Pride am Start am Rathausmarkt. Und dafür habe ich die perfekte Playlist zum Ready-Machen. Auch morgen für die CSD-Demo, wenn ihr mit den Mädels seid oder mit den Jungs und einfach ein bisschen Musik hören wollt. Das hier ist unser Energy 2000er-Hitstream.

0: Ja, ihr merkt es schon, da sind einfach die größten Banger am Start. Auch noch Christina Aguilera, Britney Spears, Justin Timberlake, die Pussycat Dolls, also wirklich alle Icons am Start. 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
4: 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Und da wollen wir morgen auch jeden sehen. 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Ne? Ihr könnt ja mitbringen, wen ihr wollt.
5: Na klar, und wir haben sogar einen eigenen Energy-CSD-Truck mit am Start. 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
4: Genau, wir setzen ein Zeichen für Liebe, Vielfalt, Akzeptanz und Toleranz. Und natürlich ganz wichtig für euch, 12 Uhr geht es los. Lübecker Straße, Ecke Mühlendamm. Von da aus ziehen wir dann durch die City über den Steindamm am Hauptbahnhof vorbei, Steinstraße, Mönckebergstraße und dann hin bis zur Lombardsbrücke zwischen Binnen- und Außenalster. Eine wunderschöne Route durch unsere wunderschöne City. Und wir freuen uns, wenn ihr morgen mit dabei seid und sagen Happy Pride!
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Energy ist an mit mir, Emily. Ich mache jetzt Feierabend, aber ich hoffe, wir sehen uns alle morgen in der Innenstadt bei der CSD-Demo. Ich bin auf jeden Fall am Start auf dem Energy CSD-Truck. Ich möchte euch da alle sehen. Und jetzt gibt's für euch hier Alma mit Chasing Highs, immer die besten Hits.

0: Julian.
1: Um 20 Uhr rein jetzt in dieses Wochenende, an dem wir das Nützliche mit dem Schönen verbinden können. Kinos sind ein Ort der Erfrischung, haben immer tolle Klimaanlagen und aktuell läuft jetzt auch der neue Spider-Man-Film mit Tom Holland. Wie der so ist, warum sich der Gang ins Kino lohnt, das verrät uns gleich mein lieber Kollege Paul. Vorher jetzt noch Harry Styles mit immer den besten neuen Hits.

0: Freitagabend hier bei Energy, ich bin Julian, schön, dass ihr mit dabei seid, rein jetzt in dieses Wochenende, das heiß wird, das kann man schon mal sagen, aber es gibt ja Orte, wo sich Kultur, Spaß, Freude und ein kühler Ort die Hand reichen und das ist hier.
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2: Hallo zusammen. Einer der beliebtesten Superhelden der Welt kehrt zurück auf die große Leinwand. Spider-Man ist zurück mit Spider-Man Brand New Day. Der startet diese Woche im Kino. Und es gibt natürlich etliche Gründe, warum ihr den auf keinen Fall verpassen solltet. Zum einen natürlich wegen Tom Holland und Zendaya. Die beiden haben gerade ohnehin einen echten Lauf. Erst standen sie gemeinsam für Christopher Nolans The Odyssey vor der Kamera. Jetzt folgt direkt das nächste große Kino-Highlight. Aber auch die Geschichte macht neugierig. Nach dem Ende von No Way Home beginnt für Peter Parker nämlich ein kompletter Neuanfang. Niemand weiß mehr, wer Spider-Man wirklich ist. Und genau deshalb konzentriert sich der Film wieder stärker auf Peter Parker selbst und erzählt eine persönlichere Geschichte, statt nur den nächsten Multiversumskonflikt. Viel Action, viel Spider-Man-Humor, typisch Marvel, alles ist mit dabei und für mich ist Spider-Man Brand New Day sogar der bislang beste Spider-Man-Film mit Tom Holland. Emotional, actionreich und genau der Neustart, den die Reihe gebraucht hat und deswegen auch meine Empfehlung für diese Woche.
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Freitagabend hier bei Energy und jetzt ein ganz neuer Song, gesungen von Jack Dean. Ist ein 26-jähriger Singer-Songwriter aus Großbritannien, gilt da als das ganz große Versprechen in einem Land, das er eher ein Versprechen an großen Popkünstlern nicht arm zu sein scheint. Mercy heißt der Song, hören wir jetzt hier bei Energy mit immer den besten neuen Hits.

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0: Immer die besten neuen Hits hört ihr hier bei Energy gleich mit Martin Garrix und Ed Sheeran für euch. Außerdem Holly Humberstone und Temper City macht den Anfang.
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0: In genau so einem Moment bin ich wirklich sehr froh, dass das Medium Radio nur audiovisuell funktioniert. Energy ist an bei euch an diesem Freitagabend. Ich stehe jetzt wirklich nicht allzu vorzeigbar. Ne? Ich habe so eine rote Shorts an, dann ein blaues kurzes Hemd, das ich jetzt auch nicht immer trage, und irgendwelche Badelatschen, die meine schrecklichen Zehen jetzt auch nicht so ganz genau covern können. Will damit nur sagen, ich stehe jetzt nicht unter dem Verdacht, ein Fashion-Victim zu sein. Ne? Aber trotzdem will ich mich informieren. Der Fashion-Sommer 2026 und wir sind dabei. Und wir wollten heute schon den ganzen Tag wissen, was denn gerade so die heißesten Trends sind, und haben deshalb einen Vollprofi gefragt. Madeline nämlich, sie ist Fashion-Director der Glamour. Madeline, es muss ja nicht immer komplett ein neues Outfit sein. Manchmal reicht ja auch so ein Accessoire, um ein Outfit cooler zu machen. Was brauchen wir denn diesen Sommer? Was würdest du sagen, was hat sich durchgesetzt?
1: Da würde ich ganz klar sagen, ein buntes Seidentuch. Das kann man nämlich entweder im Haar tragen, an die Tasche knoten oder, und das ist gerade super angesagt, als Gürtel oder Taille um die Hüfte sich schlingen. Und bei Taschen dreht sich gerade alles um Details, also Schleifen, Knallfarben, und das sind dann so Hingucker-Bags, die dann auch einfach, selbst wenn man nur Tanktop und Jeans trägt, direkt einen Hingucker-Look kreieren.
0: Ich trage auch manchmal gerne so ein Tuch um den Hals, vor allen Dingen im Frühjahr und Herbst, weil es dann nicht ganz so warm ist. Wird von meiner Frau dabei immer ausgelacht und seitdem lasse ich es. Aber jetzt kann ich sagen, es ist im Trend. Was sind denn so die Trendfarben in diesem Sommer, Madeline?
1: Es ist tatsächlich der Sommer der Farbe Blau. So ein kräftiges Kobaltblau oder auch ein ganz zartes Hellblau. Und passend zum Sommer sieht man jetzt überall auch gerade so einen richtig strahlenden Türkiston. Der ist gerade überall zu sehen. Gern auch im Kombi dann getragen mit Braun oder super sommerlich mit Buttergelb, was auch noch eine Trendfarbe ist.
0: Also ich fasse zusammen: Seidentücher und blaues Obermaterial. Damit kann man diesem Sommer nichts falsch machen. Danke, Madeline, für diese modische Einschätzung. Stay.

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Delta Goodrem hören wir jetzt hier bei Energy an diesem Freitagabend, die ja eine australische Ausnahmeerscheinung ist. Ein großer Superstar seit Kindheitstagen, mittlerweile ist sie auch schon in ihren 40ern. Hier auf der anderen Seite der Welt kannte man sie jetzt nicht allzu gut, bis sie für Australien, und das müssen wir auch nochmal irgendjemandem gesondert erklären, beim ESC angetreten ist in diesem Jahr in Österreich, hat diesen Song performt und seitdem hat sie auch wirklich einen großen Hype hier bei uns in Europa. Hologram, Delta Goodrem mit immer den besten neuen Hits.

0: Julian.
1: Und es ist mit Abstand der beste aller Feierabende. Freitag rein jetzt in dieses Wochenende, 21 Uhr haben wir es gleich mit Miles Smith und den Anfang macht jetzt Teddy Swims, Mr. Know It All und immer die besten neuen Hits.

0: Und da steht sie ganz oben auf der obersten Stufe der Showtreppe. In einem goldenen Paillettenkleid tänzelt sie die Treppe hinab, um bereit zu sein für diese Rubrik.
1: 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Fakt oder Fake?
0: Heute nämlich nicht mein lieber Kollege Mani, sondern Clarissa.
2: Hallo.
0: Fühlst du dich gut vorbereitet für diese Wochenendausgabe?
2: Ja.
0: Sehr gut. Aussage ist folgende. Der menschliche Körper besteht zu 60% aus Wasser. Fakt oder Fake?
2: Boah, ist das nicht sogar noch mehr?
0: Fakt oder Fake?
2: Fake.
0: Der menschliche Körper besteht zu 60% aus Wasser, ist aber tatsächlich ein...
3: Fakt.
0: Es variiert leicht von Mensch zu Mensch und ist abhängig von verschiedenen Faktoren wie Alter und Geschlecht, aber ungefähr sind so 60%. Ich habe auch mal nachgeschaut, der Anteil von Wassermelone... Und Wasser ist 95%.
2: Oha.
0: Und da habe ich ja gestern gekocht, Clarissa. Du weißt, ich bin ja überhaupt keine Kochmaus, aber ich habe gestern einfach Feta aufgeschnitten, Wassermelone, Minze rein und habe mich gefühlt wie ein Gourmet. Tut dir aber nichts zur Sache. Habt ein schönes Wochenende. Danke,
2: Tschüssi.
0: Clarissa.

Freitage sind im Wochentagsranking unter den Top 3 schon oben anzusiedeln, finde ich. Fantastischer Tag, weil Start ins Wochenende, klar. Aber aus musikalischer Sicht auch immer toll, denn es ist Release Day für so viele große Künstler. Unter anderem heute von Ariana Grande. Sie ist wieder da mit neuer Musik. Paddle heißt der Song, der heute erschienen ist. Den haben wir jetzt mit immer den besten neuen Hits.

0: Immer die besten neuen Hits hier bei Energy, gleich mit Taylor Swift für euch. Außerdem Somber und Olivia Dean macht den Anfang.
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0: Euer Feierabend hier bei Energy. Ich bin Julian, schön, dass ihr mit dabei seid. Unsere Sinnesorgane haben also die Eigenschaft, durch ihre Reize uns zurück zu katapultieren in die Vergangenheit. Ne? Wenn man jetzt draußen auf der Straße unterwegs ist und ein Parfüm riecht, das ein Ex-Partner, eine Ex-Partnerin hat, zack, ist man wieder 16 und in der Zeit gefangen. Und genau das Gleiche funktioniert auch mit Musik.
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0: So, jetzt bin ich 95 geboren, das heißt, ich bin 31 Jahre alt. Und wenn ich diese Musik höre, zack, bin ich wieder 14, 15 Jahre alt, zum ersten Mal auf der Tanzfläche aufzufinden, bewege mich wie ein frisch geschlüpftes Giraffenjunge und habe einfach nur die beste Zeit meines Lebens.

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0: geht.
1: Vielleicht gehen wir alle auf die Terrasse.
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0: Giselle, ich muss sagen, mein persönliches Highlight an diesem Wochenende ist ja der CSD, ne? 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
3: Ja, und das ist auch einfach eine richtig gute Nachricht, finde ich. Und noch mehr gute Nachrichten, die gibt's um 10 vor 7 und 10 vor 9.
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besseres Spiel geworden hier bei Energy an diesem Freitagabend. Habt jetzt ein tolles Wochenende. Ich bin raus für heute. Wir hören uns, wenn ihr wollt, Montag wieder ab 20 Uhr. Genießt es, habt eine gute Zeit bis dorthin. Ich höre jetzt zum Schluss Forever Young mit Milo und DJ Licious und ich hoffe, ihr auch. Und immer die besten neuen Hits. Ciao, ich bin raus. Bis Montag.

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2: Jetzt euch ein schönes Wochenende. Dominik Häuselmeier hier. Und heute in der Show DJ Star Bund. Trippin' ist eine seiner größten Nummern. Er verkauft sämtliche Shows auf der ganzen Welt aus. Und heute ist er hier in der Energy Extravadance.
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2: Und ansonsten wie gewohnt bis 23 Uhr die weltweit besten Dance-Hits und brandneue Musik. Die Nummer hier ist heute rausgekommen von der Swedish House Mafia. Letzte Woche bei Tomorrowland präsentiert. Die Swedish House Mafia zusammen mit Lick Lee. Happiness is so sad. Mein Future-Hit. Bitteschön.

0: Hier ist Energy Extravadance. Ich bin Dominik Keuselmeier. Ihr habt Bund gehört und Bund hier das Show. Hallo.
1: Herr Keuselmeier, wie geht's dir?
0: Sehr gut, vielen Dank. Du in den USA, wie geht's dir?
1: Sehr schön, ey. Super. Es könnte nicht besser sein.
0: Nonstop auf Tour auf jeden Fall. Ja. Wie würdest du dein Leben jetzt mal in drei Worten zusammenfassen?
1: Unfassbar, unrealisierbar. Aber auch sehr dankbar.
0: Absolut. Ich meine, jede deiner Shows ist ausverkauft, ne? Auch in den USA mittlerweile. Was war denn für dich so der krasseste Moment in den USA, wo du gesagt hast, okay, die Amis sind verrückt?
1: Lassen durch New York und eine fährt Rollschuhe und singt dabei laut Musik. Und denkst du dir nicht so, das ist ein komischer Mensch, und der hat aber gerade Lust zu singen und macht es dann. Das finde ich echt positiv gesehen schon sehr cool, wenn du halt einfach so eine Lebensstellung hast, bei der du halt einfach das machst, was du halt willst.
0: Laut mitsingen können wir jetzt auch zusammen. Ich habe die Single von dir, Trippin, am Start. Und wir sprechen gleich noch darüber, wie deine Hausparty aussehen würde, wenn du eine veranstaltest. Dresscode und DJs. Wen würdest du einladen? Gleich mehr.

0: Und in Energy Extravagance ist zwar gerade in den USA, aber jetzt auch in der Show, wenn du eine Privatparty mal wieder schmeißen würdest, wie wäre der Dresscode?
1: Was ich mal wieder gerne machen würde, ist mal so einen Anzug anziehen. Dazu kommt es mir viel zu selten. Wenn mal die Gelegenheit kommt bei irgendeiner Hochzeit, finde ich es immer cool. Also würde ich sagen, alle ziehen sich richtig schick an, alle im Anzug, die Frauen im Kleid.
0: Oh, und wer würde auflegen?
1: Würde ich meine Kumpels die Ironics holen, die ja auch schon auf der Pre-Party waren, weil die einfach auch immer so einen letzten angehauchten Sound haben.
0: Einladungen gehen raus und Shoutout an die Ironics. Und die neue Single von dir gibt's gleich nachher noch hier in der Energy Extravagance.

0: Energy Extra Valenz hier. Ich bin Dominik Häuselmeier und habe euch Bunt gespielt mit Clouds. DJ Star Bunt ist momentan in den USA, mir aber zugeschaltet hier in der Show. Und du stehst ja unfassbar verschwitzt immer auf der Bühne. Gibst Gas ohne Ende in einem Deutschland-Trikot. Weißt du, wie viel Liter du verschwitzt?
1: Ich weiß immer nur, dass die ganzen Dinger immer so voll sind zum Ausdrücken. Also das ist schlimm.
0: Aber gesund. So, heute USA, morgen Kanada und dann aber demnächst auch wieder mal in Deutschland, oder? Was sind so die Stationen für dich hier?
1: Wir machen die Trabrennbahn in Hamburg für ein eigenes Konzert. Das ist dann Teil von der Open-Air-Tour. Und am Tag davor noch mal in Köln. Das ist jetzt im August dann, Mitte August rum. Ein Riesenshow in Köln sind 20.000, in Hamburg 25.000. Also das wird nochmal richtig ordentlich jetzt in den nächsten Tagen, in den nächsten Wochen.
0: Gutes Stichwort, weil in den nächsten Wochen kommt auch noch dein allererstes Album. Ist was Besonderes für dich, ne?
1: Ein Album, vor allem in der Dance-Szene, ist eher ungewöhnlich. Ja. Und so ein Album wie... ist sowas, glaube ich, für einen Künstler oder was ein bisschen was Persönliches.
0: Die erste Single aus dem Album habe ich jetzt für euch. Ist heute rausgekommen. Hier ist Stay. Hier ist Bunt in Energy Extravadance mit Stay.

0: Bund. Und Lauren Spencer Smith in Energy Extravagance. Und Bund momentan in Kanada spielt heute Abend. Viel Spaß beim Durchschwitzen vom nächsten Deutschland-Trikot. Und vielen Dank für die letzten 30 Minuten hier in der Show. Danke dir.
1: Danke, ich habe zu danken.
0: Viel Spaß auf jeden Fall.
1: Danke dir auch.

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0: Du, Opi, gerade ist relativ schlecht.
1: Na, das kannst du laut sagen.
0: Ich würde dich sonst später einfach direkt nochmal zurückrufen.
1: Nun hör dir mal den Quatsch an erst.
0: Hm.
1: Mein Rechner, die blöde Kiste, das macht mich irre. Das Ding spinnt. Microsoft-Kacke. Spinnt hoch. 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Ich schmeiß das raus. 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